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1: Einen schönen guten Morgen, hallo, herzlich willkommen. Es ist der Mittwoch, es ist der 3. Juni. Schön, dass ihr wieder dabei seid. Es ist der Mittwoch in einer kurzen Woche, das heißt ab morgen für viele von euch vielleicht 4 Tage frei. Ist doch super.
2: Jetzt muss ich ganz kurz im Vorfeld schon mal eine Frage stellen. Ist die Frage, ob ihr das wisst, gibt es einen Unterschied zwischen Cider, also quasi Apfelwein und Most? Ja, oder?
1: Ich frage mich jedes Jahr das selber, weil meine heutige Familie trinkt Most sehr gerne. Aber sind keinen Cider.
2: Sind so Mostkäpf?
1: Ja, das sind Mostschädeln, sag mal.
2: Vielleicht rufen wir heute mal bei Mostbastlern und fragen nach, ob es da irgendwas gibt.
1: Das ist eine gute Idee.
2: Die wissen da sicher den Unterschied.
1: Ja.
2: Aber dann, wir werden heute viel telefonieren. Wir haben heute auch den Welttag des Laufens. Das heißt, ich werde da heute den Laufen anrufen.
1: Oh, das ist schön.
2: Oder? Das ist doch nett.
1: Im schönen Laufen, wunderbar.
2: Genau, also es ist ja quasi, eigentlich war das ja mit Oberndorf eine Stadt früher.
1: Ja, lange.
2: Lang.
1: Ganz lange Österreich.
2: Wobei es auch schon über 200 Jahre her. Wie auch immer, jetzt starten wir mal rein. Hier sind mehr 90er und das Beste von heute. Aber erst einmal mehr 90er. 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Schönen guten Morgen.
1: Morgen. Okay.

0: World Cider Day.
1: Wer trinkt Cider überhaupt? Wer trinkt das? Wir kommen ja nun mal zu den Regularien für den 3. Juni 2026. Wir schreiben einen Mittwoch im schönsten Bundesland Österreichs. Morgen Feiertag.
2: Jo.
1: Ja, heute Weltapfelweintag. Wir schauen noch, wir finden heute noch raus, ob das ein Most ist oder nicht. Wir rufen dann beim Mostbastel an.
2: Jo.
1: Dann wird heute in Deutschland den bundesweiten Tag der Amsel. Das finde ich als solches interessant. Da möchte ich ganz kurz stehen bleiben an dieser Geschichte, an dieser Stelle. Und ich sage euch warum. Und zwar deswegen, weil aktuell diese ganzen Jungamseln rumfliegen. Und die sind so doof. Die sind genauso wie so typische, ich war ja selber einer, diese 12- bis 15-jährigen Teenager. Viel Energie, keine Ahnung, wo links und rechts ist. Und kein Wunder, dass die mal von den Katzen geschnappt werden.
2: Ach.
1: Oh. Ich sage, kein Wunder.
2: Aber so schön, die singen immer so, die sind die allerersten, die jetzt auch schon singen in der Früh.
1: Die ja. sind die, die mich immer aufwecken.
3: Die sind so laut, so schön.
1: Eben, gell, die nerven
2: so
1: auch.
2: So schön. Siehst du?
1: So, dann hätten wir heute noch den Europäischen Tag des Fahrrads und dann hätten wir auch noch den Tag der Eier und den Welttag des Laufens.
2: Okay. Geburtstagskinder haben halt tatsächlich gar nicht so viele. Wir hätten heute Mario Götze, den kennt man auch schon, immer Fußballer ist
1: der
2: gewesen.
1: Naja, der hat das WM-Tor geschossen.
2: Welches WM-Tor?
1: Das WM 2014, als Deutschland Weltmeister geworden ist. Das 1:0 gegen Argentinien. Komm, also. Bitte, die WM steht vor der Tür, ist schon
2: ja,
1: wichtig.
2: Ja, ja, ja. Rafael Nadal wird heute 39, großer spanischer Fußballer. Tennisspieler. Und Miles Smith.
1: Hast du kein Netflix? Ist momentan jedem gezeigt worden, Rafa ist. Jetzt haben sie jetzt eine Dokumentation. Schau mal
2: an. Ich habe Netflix, aber ich schaue da nie. Ich habe alles. Ich habe irgendwie, aber ich schaue nie.
1: Die Kathi ist die Abo-Königin, ohne dass sie zuschaut. Wir sollten mit dir mal eine Runde machen. Was kann weg?
2: Oh ja, das Kanal Plus zum Beispiel.
1: Kann weg.
2: Ja, oh, zuerst muss ich mir Teamgeist noch anschauen. Dann.
1: Okay, fast.
2: Das war schon Miles Smith, der große Singer-Songwriter, der wird heute 28.
1: Na bitte, also insofern haben wir doch noch was gefunden. Sehr schön. Und das Beste ist, ihr habt den richtigen Sender gefunden. Antenne Salzburg. Hier ist Kathi und Christian am Morgen. Das wird ein wunderbarer Mittwoch. Morgen ist sowieso Feiertag.
2: Juhu.
1: Und Geisbergrennen. Und jetzt stehen wir gemeinsam auf.

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Guten Morgen, hallo, herzlich willkommen im neuen Tag. Es ist der Mittwoch, kurz vorm langen Wochenende. Was ist über Nacht passiert? Wir fassen uns gleich zusammen in den Nachrichten um 5:30 auf Antenne Salzburg.

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11: Es ist 5.31 Uhr im Studio Lukas Paulik. Mit von Leichnam und dem Ferienende in Bayern wartet über das verlängerte Wochenende einmal mehr eine Stauwelle auf Salzburg. Viele Autofahrer werden bereits heute Nachmittag in den Kurzurlaub starten. Ab Samstag beginnt dann der Rückreiseverkehr. Zudem bremsen zwei Veranstaltungen den regionalen Verkehr. Zum einen das Geisbergrennen von morgen.

0: Bis Samstag in und rund um die Stadt Salzburg und zum anderen die Radsportveranstaltung Glocknerkönig am Sonntag. Wegen einer Einbruchserie müssen sich heute zwei Jugendliche am Salzburger Landesgericht verantworten. Der 18-jährige Bursche und das 19-jährige Mädchen sollen rund 15 teils versuchte Einbrüche begangen haben. Die beiden befinden sich bereits in Untersuchungs- bzw. Strafhaft. Verhandelt wird ab 14.30 Uhr. Und das wochenlange Theater rund um den Fußballregionalligisten Bischofshofen hat seit gestern Abend vorerst ein Ende. Der Salzburger Fußballverband beschloss in einer Vorstandssitzung, dass die Pongauer in der kommenden Saison an keinem Meisterschaftsbewerb teilnehmen dürfen. Grund dafür ist, dass bis Sonntag Mitternacht nicht die geforderte und vor allem bewilligte Sportanlage nachgewiesen werden konnte.
1: Ja, ist das noch.
2: Okay, danke vielmals, Lukas. Reinstarten mal in diesen Mittwoch mit Regenschauern jetzt in der Früh. Im Laufe des Tages kommt ein bisschen die Sonne raus, na immerhin. Es bleibt aber zu kühl für diese Jahreszeit bei maximal 19 Grad.
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2: 5.32 Uhr, noch nichts los auf Salzburg Straßen. Gute Fahrt.
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2: Jawohl, und ein langes Wochenende steht vor der Türe. Das ist richtig gut so, oder? Das haben wir uns verdient, diesen Tag. Den schopfen wir gemeinsam mit mehr 90ern und In Excess Suicide Blonde. Kurz nach halb sechs. Schönen guten
0: Morgen.

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1: Hände hoch, wer so intelligent war, sich den Zwickeltag freizunehmen.
2: Yes.
1: Alina,
2: groß, 10 Points.
1: Sehr schön.
2: Fantastisch. Wenn ihr aber das nicht gemacht habt, kein Problem. Katja und Christian sind für euch da am Freitag und das wird ein super Tag.
1: Das ist keine Ankündigung, sondern eher eine Warnung. Das heißt, was machst du? Freuen wir uns ein bisschen mit.
3: Wir fahren nach Kroatien.
1: Oh, schön.
3: Ich hoffe auf viel Sonne und viel Hitze, denn ich möchte braun zurückkehren.
1: Das heißt, du wirst dann am Montag braun zurückkehren?
3: Ja.
1: Ja, ist natürlich perfekt.
2: Großartig. Hast du eh so einen guten Sonnencreme so?
3: Logisch, die glitzert sogar.
2: Ja.
1: Glitzersonne. Okay, erzählen uns ganz kurz. Also das ist der Trend dieses Jahr, Glitzersonnencreme.
3: Die ist richtig toll. Die schimmert dann so schön.
1: Wunderbar. Wo gibt's die?
3: Ja, in

0: jedem üblichen Drogeriemarkt. Entschuldige, Christian, ist jetzt der Kreinkrähtyp, das interessiert mich auch.
1: Bitte.
0: Ja, und ist es auch so, weil es gibt ja so diese Teile, wo man noch viel schneller braun wird als sonst. Da ist man schon halb braun, wenn man es raussprayt.
2: Ja, das ist halt oft gefährlich, weil du brauchst halt drunter trotzdem eine Sonnencreme, weil das hat ja meistens keinen UV-Schutz.
1: Siehst du, weil sonst schaust du aus wie ein Scampi. Und dann noch dazu glitzernd. Da schaust du aus wie Victoria Swarovski beim Song Contest. Aber schönen Urlaub dann.
2: Danke.
1: Jetzt machen wir den heutigen Tag noch.

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0: Kurzes Storchen-Update von unseren Störchen in Obertrum, jetzt um 6:10. Die sitzen in strömenden Regen und die gesamte Familie sitzt zusammen, kuschelt sich zusammen mit nassem Gefieder. Es ist auch der Papa mit dabei.
1: Aber süß, wie sie sich zusammen noch nicht.
0: Und ein bisschen wärmen, alle sind schon wach, alle haben schon gegessen. Ja. Jetzt in diesen Sekunden fliegt der Papa wieder weg, um Fressen zu holen.
2: Wunderbar.
0: When I'm gone. When I'm gone, ach, I'm never really gone. Ja. Kommt er wieder? Ja, sicher kommt er. Mit Fressen kommt er zurück, auch bei dem

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11: Im Studio Lukas Paulik. Am Montag hat sich die Gemeinde Elixhausen zur Mitfinanzierung eines Hallenbads bekannt und beteiligt sich sowohl an den Investitions- als auch an den jährlichen Betriebskosten. Damit gibt es nach einem jahrelangen Tauziehen endgültig grünes Licht für den Bau in Seekirchen. In Österreich ist die Inflation schon seit März über der 3%-Marke und auch im Euroraum ist die Teuerung im Mai laut Daten der Schnellschätzung auf den höchsten Wert seit Herbst 2023 gestiegen. Bereits davor war wegen des durch den Iran-Krieg ausgelösten Preisschubs der Druck auf die EZB, den Leitzins anzuheben, groß. Eine Anhebung nächste Woche gilt als praktisch unausweichlich. Die Einigung auf eine Rückführungsverordnung zwischen EU-Parlament und Mitgliedstaaten am Montagabend stößt auf ein großes Echo. Neben einer weiteren Verschärfung der Asylregeln werden dadurch Abschiebezentren in Drittstaaten ermöglicht. Doch zur Umsetzung derartiger Zentren sind weiterhin viele Fragen offen, kritisieren Migrationsforscher. Und Alexander Zverev hat gestern das Halbfinale bei den French Open erreicht. Der Deutsche gewann seine Viertelfinalpartie gegen den spanischen Jungstar Rafael Jodar mit 7:6, 6:1, 6:3. Zverev ist damit nur mehr 2 Siege von seinem ersten Grand Slam-Titel entfernt.

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1: Mit Regenschauern geht's rein in diesen Tag, aber mit Sonnenschein geht's dann im Laufe des Nachmittags weiter. Richtiges Aprilwetter heute wieder mit dabei. Die Temperaturen allerdings kühl bei maximal 19 Grad heute. Momentan messen wir in der Stadt Salzburg 11 Grad.
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2: Es läuft noch gut auf Salzburg Straßen um 5:35, aber an der Stelle wichtiger Hinweis, vor allem im Flachgau erhöhte Aquaplaning-Gefahr, da ist ordentlich Regen runtergekommen, brauchen wir eben.
3: Man muss ja auch an die Landwirtschaft denken. Stimmt.
2: Trotzdem natürlich heute bitte nicht zu schnell unterwegs sein, aber wie gesagt, es läuft noch gut. Gute Fahrt.
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1: So, und wir haben was ganz Neues. Sinnvolle Anrufe, die komplett useless sind. Also heute ist der Welttag des Laufens, haben wir heute schon gehört. Und deshalb wird der Christian am Welttag des Laufens in Laufen anrufen und sagen, dass er nicht durch Laufen laufen wird heute.
2: Genau, ist natürlich sinnvoll, aber halt für die total nutzlos.
1: Eine komplett nutzlose Information.
2: Aber mal schauen, wie es so reagieren wird, sicher lustig. Und die Laufen sind ja nett. Wir mögen ja die auslaufen, ja?
1: Noch in dieser Stunde bei uns hier auf Antenne Salzburg. Jetzt gibt's mal Roxette. Guten Morgen.

coole 90er. Und das Beste von heute bei uns auf Antenne Salzburg. Jetzt mit Dua Lipa. Frisch verheiratet. Glücklich und happy. Das nehmen wir jetzt mit für dieses Wochenende, oder? Break my heart. Guten

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1: Guten Morgen am Welttag des Rades. Deshalb werden wir heute ein bisschen über das Radl reden. Jeder hat ja ein Rad oder auch nicht.
2: Meins ist kaputt momentan übrigens, wollte ich sagen.
1: Oh, Christian. Ja,
2: der Hinterreifen geht nicht.
1: Das heißt, du bist eigentlich radlos.
2: Oh!
3: Ja, ich hab zwei Botschen. Hint und vorn.
2: Du bist doppelt ratlos.
3: Ja.
1: Dann brauchst du einen Ratgeber.
2: Das wäre dann lustig. Dann kommt super. Er so mehr, oder was?
1: Ja, sicher kommt er da mehr, weil es gibt ja mit Rat, das ist ja wunderbar. Der Herr Landesrat muss ja halt auch aufpassen. Mhm. Natürlich, Landtag.
2: Ja, Landesrat, ja, sicher, klar.
3: Ich hoffe auf viele Grad, denn ich fahre nach Kroatien.
1: Oh, Grad!
2: Wow. Diese Sendung ist schön, also schön, dass ihr eingeschaltet habt. Wir sind heute on fire.
1: Ja.
2: Kathi und Christian am Morgen mit unserer Alina.
1: Ja.
2: Was haben wir denn noch mit Rad? Warte mal.
1: Naja, der Bekanntheitsgrad von, von Kathi und Christian ist schon gut.
3: Wie schaut's aus mit euch am Dienstgrad?
2: Ja.
1: Großartig. Okay.
2: Wir grüßen an dieser Stelle alle Konrads.
1: Jawohl. Im Autoradio.
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0: Viertel nach sechs.
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0: Mittwoch ist 3. Juni. Heute packen unsere Fußballer die Koffer, denn morgen geht es zur Fußball-WM. Was nehmen die eigentlich mit? Ich habe mir schon mal gefragt, was nehmen eigentlich Fußballer da mit in so einem Koffer?
1: Also auf jeden Fall die PlayStation, oder?
2: Ja, die ist bei sehr vielen wirklich dabei.
1: Ist bei allen dabei.
0: Luke ist ja selber auch Fußballer, was nimmst du da mit? Also Zahnbürstel, ganz wichtig für die Fußballer, ist ja auch wahrscheinlich Haarspray, Gel und solche Sachen.
2: Na, da kommt normalerweise der eigene Friseur sowieso ins Teamhotel.
1: Wirklich?
2: Und kümmert sich dann um die Haare.
0: Nein, hör auf.
2: Ja, schon. Also nicht jeden Tag, aber...
0: Der macht dann Dauerwelle oder bei Marko Arnautović frisch föhnen,
2: wenn er mag.
0: Färben.
2: Ja.
0: Unglaublich.
1: Na, ist eben interessant, wenn man so eine große Reise macht, was man dann am Ende des Tages alles mitnimmt. Wie ist denn das mit Socken? Muss man die selber mitnehmen oder werden diese Teamsocken gewaschen?
2: Ich glaube, die privaten nehmen sie selber mit, aber die zum Spielen und zum Trainieren, die werden schon mitgenommen.
0: Ist mir auch super...
1: Warte, stopp, ja, Unterhosen, nächstes.
2: Auch das Thema, auch privat selber mitnehmen, die so Teamunterwäsche, also bei den Trainings, man zieht das so eine lange Radlerhose, heißt es an. Normalerweise, die wird schon mitgenommen.
0: Weil da starten wir doch bestens informiert rein, oder? In diesem Mittwoch.
1: Ja, sicher.
0: Egal, wo eure Reise heute hingeht, wird eine gute Reise. Wir begleiten euch mit Camouflage, The Great Commandment, Antenne Salzburg hier. 19 Minuten nach 6.

aus den 80ern. Camouflage auf Antenne Salzburg. 7:08, so kurz vor einem langen Wochenende. Für viele, vielleicht auch für euch, aber da ist viel los in ganz Salzburg und auch dementsprechend Stau vorprogrammiert. So, wir geben einen kurzen Überblick mit allem, was am Wochenende los ist, bei uns hier gleich natürlich in den Nachrichten 6:05 auf Antenne Salzburg.

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18: Tauernautobahn über das verlängerte Wochenende wieder Stau-Hotspot. Und Salzburger Fußballverband schmeißt Bischofshofen aus allen Bewerben. Es ist 6.30 Uhr, einen schönen guten Morgen. Mit von Leichnam und dem Ferienende in Bayern wartet über das verlängerte Wochenende einmal mehr eine Stauwelle auf Salzburg. Viele Autofahrer werden bereits heute Nachmittag in den Kurzurlaub starten. Die Hotspots sind dabei laut Christina Holzer-Weiß vom ÖAMTC.
19: Die Brennerautobahn auf der A13 vor der Baustelle Lueckbrücke und an der Mautstelle Schönberg, dann die A10 bei der Mautstelle St. Michael und der Karawankentunnel in Richtung Süden.
18: Ab Samstag beginnt dann der Rückreiseverkehr. Zudem bremsen zwei Veranstaltungen den regionalen Verkehr. Zum einen das Geißbergrennen von morgen bis Samstag in und rund um die Stadt Salzburg und zum anderen die Radsportveranstaltung Glocknerkönig am Sonntag. Wegen einer Einbruchsserie müssen sich heute zwei Jugendliche am Salzburger Landesgericht verantworten. Der 18-jährige Bursche und das 19-jährige Mädchen sollen rund 15 teils versuchte Einbrüche begangen haben. Es berichtet Alina Wörgötter.
20: In mehreren Hotels sollen sie bei der Rezeption Schubladen aufgebrochen, sich in Seniorenwohnheime geschlichen und aus einem unversperrten Auto eine Sonnenbrille gestohlen haben. Laut Anklage sind sie auch in das Feuerwehrhaus in Schalmoos, in mehrere Schulen und Bildungseinrichtungen sowie in ein Café eingebrochen. Die Beute ist in den meisten Fällen gering ausgefallen. Nur einmal hätten sie Bargeld in der Höhe von rund 4.000 Euro erbeutet.
18: Der 18-Jährige befindet sich derzeit in Untersuchungshaft, die 19-Jährige in Strafhaft. Verhandelt wird ab 14.30 Uhr. und das wochenlange Hin und Her rund um den Fußballregionalligisten.

0: Erzbistum Bischofshofen hat seit gestern Abend vorerst ein Ende. Der Salzburger Fußballverband beschloss in einer Vorstandssitzung, dass die Pongauer in der kommenden Saison an keinem Meisterschaftsbewerb teilnehmen dürfen. Grund dafür ist, dass bis Sonntag Mitternacht nicht die geforderte und vor allem bewilligte Sportanlage nachgewiesen werden konnte.
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2: Viele Regenschauer sind da noch mit dabei, bis in die Mittagsstunden hinein. Im Laufe des Nachmittags ein paar Sonnenstrahlen möglich. Alles in allem richtiges Aprilwetter und deutet das an diesem Mittwoch die Temperaturen kühl bei maximal 19 Grad.
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3: Um 6:35 läuft es noch gut auf Salzburgstraßen. Erhöhte Aquaplaningefahr. Ein bisschen Regen ist mit dazugekommen, also nicht zu schnell unterwegs sein. Dann kriegen wir das gemeinsam sehr gut hin. Sollte es Meldungen geben, dann bitte gleich an uns. Die Gratis-Antenne Salzburg Verkehrshotline 0800 101 201. Gute Fahrt.
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2: An einem Mittwoch, der sich anfühlt wie ein Freitag, oder? Das heißt, morgen ausschlafen, einfach mal nichts tun. Und diesen Tag, den machen wir gemeinsam, den bocken wir gemeinsam. Und Tech, der hat sind auch mit dabei. Ein großer 90er. Pray, schönen guten Morgen.

0: Beste von heute, heute am offiziellen Welteitag. Deshalb haben wir jetzt American Authors für euch mit Best Day of My Life. Wegen Ei.
1: Life.
0: Sicher wegen guter Tag. 7:07.

0: Wir haben was Neues für euch. Sinnvolle Anrufe, die komplett useless sind. Richtig gehört. Sinnvolle Anrufe, die komplett useless sind. Heute ist der Welttag des Laufens und deshalb wird der Christian jetzt in Laufen anrufen und sagen, dass er heute nicht durch Laufen laufen wird. Das ist eben eine sinnvolle Information, aber komplett nutzlos für alle Laufner. So, wo rufst du an, Christian?
1: Natürlich in Laufen. Folge 1 von sinnvollen Anrufen, die komplett useless sind.
2: Laufen, Müller, grüß Gott.
1: Servus, das ist der Christian, hi. Ich wollte nur ganz kurz Bescheid geben. Ich glaube nicht, dass ich heute bei euch vorbeilaufen werde.
2: Welcher Christian? Die Nicole ist nicht da. Ich weiß jetzt nicht, um was geht.
1: Sorry. Nein, es ist so, weil ich gehe ja ganz gerne laufen, aber ich glaube, dass ich heute nur auf der Salzburger Seite laufen werde. Nur für euch zur Planungssicherheit, damit ihr das wisst.
2: Zur Planungssicherheit. Okay, ich weiß jetzt trotzdem nicht, wer dran ist. Genau.
1: Nein, einfach nur zur Information für euch, damit ihr das wisst. Ja, weil ich meine, bitte nicht falsch verstehen, ich gehe auf jeden Fall heute laufen, weil ich meine, ein Lauf kann ja deinen Tag verändern, viele Läufe dein Leben.
2: Alles klar, passt.
1: Ja, okay. Nur, dass du es weißt.
2: Ciao, servus.
1: Weil denk dran, der Schmerz geht, der Stolz bleibt.
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0: Hört ihr das? Es ist lange Wochenende, das klopft gerade an die Tür. Das klopft so kräftig.
1: Ja, schön.
0: Jawohl, das kommt mit großen Schritten.
1: Ja, langes Wochenende.
0: Christi. Ah, und morgen wird es auch wettertechnisch wieder besser und ist auch wunderbar. Und es gibt viele Dinge, die in Salzburg stattfinden. Geißbergrennen in der Stadt. Wir haben zum Beispiel auch die längste Hüpfburg Europas bei uns in Salzburg in Seekirchen. Aber man kann sich einfach einmal gemütlich machen.
2: Wahrscheinlich in der Stadt unterwegs sein mit meinen Kindern. Einfach spazieren, vielleicht ein Eis holen.
0: Das ist auch immer so schön, einfach einmal durch die Stadt spazieren. Das muss jetzt nicht die Stadt Salzburg sein, kann ja auch Stadt Hallein sein oder Zell am See. Wir haben so schöne Städte. Und einfach mal durchspazieren, ohne großen Druck, ohne sich zu denken, hey, das muss ich jetzt noch machen. Ist doch fantastisch, oder?
3: Was auch immer ihr macht. Erstmal, Katja und Christian sind auch übermorgen für euch da. Natürlich am Freitag. Nein, wir haben uns den Zwickeltag nicht freigenommen. Aber was auch immer ihr macht, hier ist der Song dafür. Kygo und Eva Max. Maximal gut soll es sein dieses Wochenende. Und whatever. Was auch immer, es wird gut.

0: heute durch den Regen erhöhte Aquaplaning-Gefahr. Insofern bitte vorsichtig fahren, ist es auch schon etwas passiert. Danke an den Dominik für die Meldung unter 0800 101 201.
1: Fahrtrichtung und Salzburg auf der A1, kurz vor der Abfahrt Thalgau. Unfall auf der linken Fahrspur mit zwei Autos. Wir reihen uns jetzt alle auf die rechte, auf den Pannenstreifen ein. Da gibt es schon Verzögerungen.
0: Danke vielmals nochmal, Dominik, für die Meldung. Noch eure Meldungen jederzeit an uns. Gratis an

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10: Im Studio Lukas Paulik. Das Salzburger Filmkulturzentrum, das Kino, bekommt Anfang Juli mit der Pensionierung der langjährigen Leiterin Renate Wurm einen neuen Geschäftsführer. Der seit 16 Jahren im Betrieb tätige Josef Kirchner übernimmt. Wurm erhielt gestern für ihre Kulturarbeit das Verdienstzeichen des Landes Salzburg. Die USA und der Iran haben sich eines der schwersten Feuergefechte seit Beginn der Waffenruhe geliefert. Die iranischen Revolutionsgarden feuerten in der Nacht auf heute ballistische Raketen und Drohnen auf die Golfstaaten Kuwait und Bahrain ab. Das US-Militär wiederum griff eine iranische Militäreinrichtung in der Straße von Hormuz an. Im Prozess rund um den geplanten Anschlag auf ein Konzert von Taylor Swift in Wien 2024 haben die Anwälte der beiden Angeklagten gegen die langjährigen Haftstrafen berufen. Auch die Staatsanwaltschaft erhob gegen die Urteile Einspruch. Und das ist der schwerste Tag meiner Karriere, beschreibt Christoph Baumgartner sein bitteres WM-Aus auf Social Media. Das Fehlen ist nicht nur für den Schlüsselspieler selbst ein riesiger Schock, sondern für ganz Fußball Österreich. Ein Kandidat für die Startelf könnte jetzt LASK-Doublesieger Sascha Kalajdzic werden. Zur Nachnominierung könnte es für Sascha Horvath kommen.
11: Die Katja hat gestern fast geweint, hat es mir erzählt.
12: Ja,
11: die
12: Ärmste. Na, Omi, tut ihm leid. Erstmal brauchen wir den, ganz wichtiger Spieler für uns. Ja. Und für ihn selber, freist sie auf die WM, mein Gott. So, Wetter, Regenwolken hängen momentan noch drüber für den Baumi, aber es kommt doch die Sonne heute noch raus. Und das ist für uns alle sinnbildlich. Das wird heute noch gut, es wird ein guter Tag. Im Laufe des Nachmittags kommt die Sonne raus und die Temperaturen zwar heute kalt bei 19 Grad, aber morgen immerhin bei 24 Grad.
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11: Um 6:52, wunderschönen guten Morgen mit der Wiederholung der Unfallmeldung auf der A1 Westautobahn in Fahrtrichtung Salzburg-Volltalgau. Dort momentan linker Fahrstreifen gesperrt. Bitte mehr Zeit einplanen und grundsätzlich heute Morgen bitte vorsichtig fahren. Wir haben erhöhte Aquaplaning-Gefahr. Sonst kommen wir aber ganz gut voran. Höchster Zeitverlust, Marzia Landesstraße, Belixhausen. Sette Minuti. Während 7 Minuten.
12: Ach, das war jetzt die
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12: Italienisch, Christen ist schon ein bisschen im Italo-Feeling, also wenn ihr das lange Wochenende auch nach Italien fahrt, gute Reise natürlich, oder vielleicht fliegt ihr auch dorthin, jemand anderer fliegt aus

0: im Bewerben Bischofshofen schon mitbekommen. Also das ist ja ein Wahnsinn, was da los ist im Fußballverein. Die fliegen jetzt aus allen Bewerben in der nächsten Saison.
1: Ja, die haben keinen Platz.
0: Was die haben keinen Platz. Das schauen wir uns nochmal ganz genau natürlich.
1: Ja, müssen wir. Und hier ist der Werfer. Für alle, die sagen, oh, ich schaff's nicht runter. Dann tun wir es italienisch anmoderieren mit der Bittersweeter Symphonie. Der nächste Antenne Salzburg.

0: jetzt ein kleines Spielchen, ein kleines Schätzspielchen. Ist auch immer gut, oder? Schätzen ist gut.
1: Ein Schätzspielchen?
0: Ja, und ich spiele es mit dir, Christian.
1: Sehr schön.
0: Also, wenn man so ein normales DIN A4-Papier, ja, kennst du DIN A4-Papier?
1: DIN A4-Blatt, ja, sicher.
0: Wie zum Beispiel so, ja.
1: Hier,
0: der Schule
1: hier.
0: Zum Beispiel, ja. Also, wenn man so ein normales DIN A4-Papier 41 Mal faltet, also immer faltet, ja, so. Also
1: 41 Mal.
0: So, immer so. Wie dick wäre es dann?
1: 41 Mal falten.
0: 41.
1: Das ist eigentlich nicht so viel. Ich falte mal.
0: Ja, nicht,
1: eins,
0: ja, okay.
1: Zwei. Boah, drei, vier. Ah, das ist. Das ist. Das ist dieses Ding mit dem. Das kennen andere ja von dem einen Korn, das man auf ein Schachbrett legt. Und dann wird es immer mehr. Und das potenziert sich dann natürlich.
0: Ja.
1: Keine. Ich sage eine Strecke vom Antenne Salzburg Studio bis nach Grödig.
0: Also schon so ein paar Kilometer.
1: Ja.
0: Nein. Es sind 440.000 Kilometer.
1: 440.000 Kilometer.
0: Das ist tatsächlich weiter als der Mond.
1: Oh oh.
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0: erster Freitag, kurz vom langen Wochenende. Mittwoch gleich bei uns in Nachrichten um 19:30 mit allem, was wichtig ist. Unter anderem natürlich an diesem langen Wochenende frohen Leichnam. Ist was? Kurz überlegen, als klärender Salzburger.
1: Geißbergrennen.
0: Richtig. Auch heuer wieder Geißbergrennen. Ab morgen geht's dann los, ganz offiziell, mit Straßensperren etc. Aber vielen schönen alten Autos. Ja, bei uns gleich in den Nachrichten um 19:30. Auf Antenne Salzburg.

für eine Stimme der Mann. Oh, Seal, Crazy auf Antenne Salzburg, 10 Minuten vor 7:30. So, jetzt machen wir uns Laune. Zu diesem Mittwoch Richtung Wochenende geht's mit Nico Santos, Antenne Salzburg hier.

0: Puh, also das haben wir heute Morgen auch noch gebraucht. Dieser Unfall auf der A1 Westautobahn in Fahrtrichtung Salzburg, da vor Thalgau, da hat es gekracht. Momentan 20 Minuten Zeitverlust, da steht es Richtung Salzburg. Ansonsten auch viel los, natürlich auf den Einfallstraßen. Es geht Fahrtrichtung Wochenende, das müssen wir uns merken, jawohl, sicher. Und mit Lady Gaga geht's gut rein auf Antenne Salzburg. 7 Minuten vor 7:30.
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9: Bilanzierungsfehler in Millionenhöhe. Rechnungshof kritisiert Gemeinde Bad Hofgastein. Und Fußball-Westligist Bischofshofen fliegt aus allen Bewerben. Es ist 7.31 Uhr. Einen schönen guten Morgen. Der Salzburger Landesrechnungshof übt Kritik an der Gemeindeführung in Bad Hofgastein. Laut dem Bericht des Rechnungshofes wurden notwendige Informationen über Gemeindebeteiligungen nicht an die Finanzabteilung weitergegeben. Im Rechnungsabschluss 2024 kam es daher zu Bilanzierungsfehlern in Millionenhöhe. Der Wert der Beteiligungen war um 6 Millionen Euro zu niedrig ausgewiesen. Die Gemeinde hat die Fehler inzwischen korrigiert und angekündigt, Empfehlungen des Rechnungshofes umzusetzen. Mit von Leichnam und dem Ferienende in Bayern wartet über das verlängerte Wochenende einmal mehr eine Stauwelle auf Salzburg. Viele Autofahrer werden bereits heute Nachmittag in den Kurzurlaub starten. Die Hotspots sind dabei laut Christina Holzer-Weiß vom ÖAMTC.
10: Die Brennerautobahn auf der A13 vor der Baustelle Lueckbrücke und an der Mautstelle Schönberg, dann die A10 bei der Mautstelle St. Michael und der Karawankentunnel in Richtung Süden.
9: Ab Samstag beginnt dann der Rückreiseverkehr. Zudem bremsen 2 Veranstaltungen den regionalen Verkehr. Zum einen das Geißbergrennen von morgen bis Samstag in und rund um die Stadt Salzburg und zum anderen die Radsportveranstaltung Glocknerkönig am Sonntag. Und das wochenlange Hin und Her rund um den Fußballregionalligisten Bischofshofen hat seit gestern Abend vorerst ein Ende. Der Salzburger Fußballverband beschloss in einer Vorstandssitzung, dass die Pongauer in der kommenden Saison an keinem Meisterschaftsbewerb teilnehmen dürfen. Grund dafür ist, dass bis Sonntag Mitternacht nicht die geforderte und vor allem bewilligte Sportanlage nachgewiesen werden konnte. Der Verein hat bereits im Vorhinein angekündigt, dass er gegen das Regionalliga-Aus vorgehen wird.

0: entscheidet nach dem SFV-Protestsenat auch der ÖFB gegen den BSK. Dann will Ex-Judoka Patrick Reiter vor ein Zivilgericht gehen. Die Erfolgschancen sind gering.
1: Helfen auch die besten Judoka-Griffe nichts mehr. Einen schönen guten Morgen. So geht's rein in diesen neuen Tag mit Regenschauern. Im Laufe des Nachmittags kommt ein bisschen die Sonne raus. Morgen mehr Sonnenschein. Temperaturen heute kalt bei maximal 19 Grad.
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3: Erstmal die gute Nachricht von der A1 Westautobahn. Dort Unfallstelle geräumt, dabei der linke Fahrstreifen vor Thalgau gesperrt. Da dauert es jetzt überhaupt nicht mehr länger. 2 Minuten Zeitverlust, wen überhaupt? Höchster Zeitverlust momentan Matthäer Landesstraße Belixhausen. 10 Minuten dauert es dort länger.
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1: Und heute werden die Koffer gepackt bei unseren WM-Helden. Morgen geht's ab nach Amerika, unsere Fußballer. Wir schauen uns mal an, was die in den Koffern drinnen haben. Das ist sehr, sehr spannend. So, und was nehmen wir mit in diesen Tag? Gute Laune, eine richtige gute Laune-Nummer. Für diesen Mittwoch fühlt sich an wie ein Freitag. Ace of Base, großer 90er mit Beautiful Life. Antenne Salzburg hier.

0: Guten Morgen am Welttag des Rades. Deshalb werden wir heute ein bisschen über das Radl reden. Jeder hat ja ein Rad oder auch nicht.
1: Meins ist kaputt momentan übrigens, wollte ich nur sagen.
0: Oh, Christian. Ja,
1: der Hinterreifen geht nicht.
0: Das heißt, du bist eigentlich radlos.
1: Oh!
2: Ich hab zwei Botschen. Hint und vorn.
1: Du bist doppelt radlos.
2: Ja.
0: Dann brauchst du einen Ratgeber.
1: Das wäre dann lustig. Dann kommt er so mehr, oder was?
0: Ja, sicher kommt er da mehr, weil das gibt ja mit Rat, das ist ja wunderbar. Der Herr Landesrat muss ja halt auch aufpassen. Natürlich, Landtag.
1: Aha, ja, Landesrat, ja, sicher, klar.
2: Ich hoffe auf viele Grad, denn ich fahre nach Kroatien.
0: Oh, Grad! Wow.
1: Also, diese Sendung ist schön, also schön, dass ihr eingeschaltet habt. Wir sind heute on fire.
0: Ja.
1: Kathi und Christian am Morgen mit unserer Alina.
0: Ja.
1: Was haben wir denn noch mit Rat? Warte mal.
0: Naja, der Bekanntheitsgrad von, von Kathi und Christian ist schon gut.
2: Wie schaut's aus mit euch am Dienstgrad?
1: Ja.
0: Okay.
1: Wir grüßen an dieser Stelle alle Konrads.
0: Jawohl, im Autoradio.
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0: Dieser Mittwoch heute ist ein ganz wichtiger Tag, denn heute packen sie die Koffer, unsere Fußballer. Morgen geht's ab zur Fußball-WM nach Amerika und heute werden Koffer gepackt. Was nehmen die mit? Fragen wir uns heute. Ich frage mich wirklich, was die mitnehmen.
1: Was würdet ihr mitnehmen, wenn ihr sagt, ich habe die Mission WM? Die nächste Frage ist natürlich, wie viel nehme ich mit? Nehme ich Sachen mit bis zum Finale?
0: Du sagst es natürlich.
1: Weil ich würde zum Beispiel, ich wäre eine von denen, wo ich sage, ich nehme nur die Sachen mit für die Vorrunde.
0: Ja.
1: Weil dann komme ich wirklich weiter. Weil wenn ich es bis zum Finale mitnehme, dann wahrscheinlich...
0: Du wirst es nicht verschreien quasi.
1: Genau, richtig.
0: Und bescheiden, wie der Christian ist. Der Luke ist ja Fußballer, du sagst, also Unterhosen müssen sein, eigene Socken auch.
2: Ja, und Ablenkung muss auch sein. Ein bisschen ein Würfelwiesen zum Beispiel. Wir haben schon gesagt, Playstation und so Würfelwiesen, Kartenspiele auch sehr beliebt. Da kommt man ein bisschen weg mit den Gedanken, aus dem muss ich nicht nur im Fußball
1: denken. Was bitte, Entschuldigung, was ist eine Würfelwiese?
0: Ja, Baschelwiesen. Ja,
2: Bascheln.
0: Halt, wo man halt würfelt.
1: Ach so, das Ding.
2: Ja.
1: Ah, okay.
0: Das wird wirklich noch so händisch gemacht, finde ich super.
2: Ja, schon.
0: Ich würde, wenn ich so weit wegfliege, das Allerwichtigste für mich wäre Kopfpolster. Vielleicht kennst du das auch, wenn man auf Urlaub fährt, vielleicht machen das einige einen eigenen Kopfpolster mitnehmen, damit man gut schlafen kann.
1: Das ist doppelt und dreifach perfekt, weil das gilt sogar als Handgepäck.
0: Ja, schau dir das
1: kannst
0: an.
1: Schon im Flieger, wobei dann ist für dich wieder zu schmutzig wahrscheinlich.
0: Ja, schau wieder mal.
1: Also wie auch immer, wir machen großartige Erinnerungen. Ja? Und deswegen jetzt erstmal Bad Memories, aber die großartigen Erinnerungen, die dann kommen werden.
0: Ja.
1: Aber coole Nummer, hier ist Medusa und James Carter.

bad memory. Wir sind so stolz heute Morgen und ihr könnt das auch sein auf zwei junge Salzburger aus Kuchl, die da einen Preis abgestaubt haben in Wien für kluge Köpfe mit einer eigenen Schutzhütte. Also kümmern wir uns gleich bei uns, kümmern wir uns drum und hören uns alle in der Nachrichten um Punkt 8 auf Antenne Salzburg. Guten Morgen.

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7: Im Studio Lukas Paulik. Erfolg für 2 Schüler aus dem Holztechnikum Kuchl. Lukas Eberharter und Philipp Kaserer holten mit ihrer modular aufgebauten Schutzhütte beim Bewerb Jugend innovativ Platz 2. Der oberste Führer des Iran, Mojtaba Khamenei, bringt sich nach Einschätzungen der USA zunehmend in die Amtsgeschäfte ein. Es gibt Hinweise darauf, dass er sich auf einer bestimmten Ebene zunehmend engagiert, obwohl die gesamte Kommunikation schriftlich und über Dritte läuft, so US-Außenminister Marco Rubio gestern vor dem Auswärtigen Ausschuss des US-Senats. Heute könnte Österreich erstmals seit 16 Jahren das Comeback im UNO-Sicherheitsrat gelingen. Dafür muss sich Österreich gegen einen der beiden EU-Konkurrenten Deutschland oder Portugal durchsetzen. Die Regierung hat sich für die Periode 2027 bis 2028 mit dem Motto Partnerschaft, Dialog, Vertrauen beworben. Und in Tirol gibt es einmal mehr Aufregung über die Geschlechterrollen bei Traditionsvereinen. Weil bei der Haller Speckbacher Stadtmusik auch Männer als Marketender mitmarschieren, wurden sie vom 72. Bezirksschützenfest in Hall in Tirol ausgeladen. Der Schützenbezirk wollte damit bei seinem Festtag am 28. Juni Diskussionen über Marketender vermeiden.
8: Okay, also das ist ja... Mir ganz egal, wer das ausschenkt. Hauptsache, es gibt was zum Trinken dort. Einen schönen guten Morgen, oder? Sehen wir uns doch ehrlich, bitte. Einen schönen guten Morgen. So, starten wir rein in diesen neuen Tag. Es regnet in weiten Teilen Salzburgs. Im Laufe des Nachmittags kommt aber die Sonne raus und die Temperaturen, die reichen heute kalte 19 Grad.
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9: Um 2:08. Wunderschönen guten Morgen. Ja, der Regen macht sich da einfach, teilweise auch ein paar Unfälle mit dabei. Wir starten einmal auf der Lamprechtshauser Bundesstraße vor Bergheim. Aktuell 11 Minuten Zeitverlust. In weiterer Folge dann auf der Oberndorfer Straße kommen nochmal 16 Minuten Zeitverlust mit dazu. Und die A10-Tauern-Autobahn dauert es momentan immer wieder länger. Und zwar nach dem Katschbeck-Tunnel hat sich ein Unfall ereignet. Dort jetzt im Tunnelbereich immer wieder Stauungen. Solltet ihr Meldungen haben, dann gleich an uns, die Gratis-Antenne Salzburg Verkehrshotline 0800 101 201. Gute Fahrt!
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8: Und wir haben was ganz Neues bei uns. Sinnvolle Anrufe, die komplett useless sind. Richtig gehört? Sinnvolle Anrufe, die komplett useless sind. Heute ist der Welttag des Laufens, deswegen wird der Christian jetzt gleich in Laufen anrufen und sagen, dass er heute nicht durch Laufen laufen wird.
9: Also ist sinnvoll, aber halt nutzlos. Aber die Laufner verstehen Spaß, oder?

0: wenn es was Neues gibt, dann reden wir drüber, oder? Muss man doch auch machen, an diesem Mittwoch, kurz vorm langen Wochenende.
1: Ist doch schön, wenn es was Neues gibt.
0: Eine neue Hundewiese soll es jetzt bald in der Stadt Salzburg geben. Also für die Hunde zum Freilaufen. Gibt es schon einige Volksgarten zum Beispiel bei dir ums Eck beim Donnenbergpark? Da gibt es auch eine.
1: Ja, da ist übrigens meine Frau mal von einem Hund angepinkelt worden.
0: Na,
1: ja, ja.
0: Die,
1: seitdem geht es

0: Seitdem geht sie nicht mehr hin.
1: Ich finde so Hundewiesen eigentlich, ich bin ja Hundebesitzerin, eigentlich ganz nett, wenn man kommt da so ins Ratschen, die Hunde spielt da so. Ich finde das eigentlich ganz schön. Und ich finde das super, dass es gibt. So, jetzt überlegen wir mal ganz kurz. Also eine neue Hundewiese soll es geben, aber die Stadt Salzburg weiß selber noch nicht wo. Das finde ich immer super, wenn man was ankündigt, sagt, es kommt, aber keine Ahnung wohin.
0: Ja.
1: Eigentlich stellenweise kommt man sich ja so vor, als ob der Kee an der Salzach sowieso schon Hundewiese wäre. Aber nein, ist nicht offiziell. Wir haben ein bisschen nachgedacht. Also Hundewiese, man braucht also ein bisschen einen Platz.
0: Mhm.
1: Es sollten möglichst viele Hunde und auch Menschen Platz haben.
0: Mhm.
1: Ja, das sollte ja vom Namen irgendwie passen. Wir sagen nur, bitte, liebe Stadt Salzburg, bitte nehmt nur nicht den Mirabell-Platz. Das ist Hundewiese. Sonst alles gut.
0: So, alles gut, ja.
1: Alles gut.
0: Hier ist Cat's Eye. Jetzt sind noch Katzen mit dabei.

0: erster Mittwoch mit sinnvollen Anrufen, die komplett useless sind. Das ist neu bei uns auf Antenne Salzburg. Grüß euch. Sinnvolle Anrufe, die komplett useless sind. Also heute ist ja Welttag des Laufens. Deswegen sagt der Christian, er möchte jetzt in Laufen anrufen, um denen dort zu sagen, dass er heute nicht durch Laufen laufen wird.
1: Ist halt auf jeden Fall eine sinnvolle Information, nur halt für die komplett nutzlos. Ich rufe mal an. Gemeindeamt vom Laufen.
2: Stadt Laufen, Müller, grüß Gott.
1: Servus, das ist der Christian, hi. Ich wollte nur ganz kurz Bescheid geben. Ich glaube nicht, dass ich heute bei euch vorbeilaufen werde.
2: Welcher Christian? Die Nicole ist nicht da. Ich weiß jetzt nicht, um was es geht.
1: Sorry. Nein, es ist so, weil ich gehe ja ganz gerne laufen, aber ich glaube, dass ich heute nur auf der Salzburger Seite laufen werde. Nur für euch zur Planungssicherheit, damit ihr das wisst.
2: Zur Planungssicherheit. Okay, ich weiß jetzt trotzdem nicht, wer dran ist. Genau.
1: Nein, einfach nur zur Information für euch, damit ihr das wisst. Ja, weil ich bitte nicht falsch verstehen, ich gehe auf jeden Fall heute laufen, weil ich meine, ein Lauf kann ja deinen Tag verändern, viele Läufe dein Leben.
2: Alles klar, passt.
1: Ja, nur, dass du es weißt.
2: Ciao, servus.
1: Weil denk dran, der Schmerz geht, der Stolz bleibt.
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schrecklich, vor allem wenn man aus Lokalen rausgeworfen wird. Christian kann sich noch erinnern an seine Jugend, als er diverse Male vor aus Lokalen rausgeschmissen worden ist. Allerdings, wenn ein Fußballclub rausgeschmissen wird aus allen Bewerben in der kommenden Saison, uiuiui, das schauen wir uns ganz genau an. Bei uns nur eins der Themen in den Nachrichten um 8:30, was ist da passiert? Im Bischofshofen, gleich bei uns hier in den Nachrichten um 8:30. Auf Antenne Salzburg.

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5: Beteiligungen um 6 Millionen Euro zu niedrig ausgewiesen. Rechnungshof kritisiert Gemeinde Bad Hofgastein. Und Salzburger Fußballverband schmeißt Bischofshofen aus allen Bewerben. Es ist 8.30 Uhr, einen schönen guten Morgen. Der Salzburger Landesrechnungshof übt Kritik an der Gemeindeführung in Bad Hofgastein. Laut dem Bericht des Rechnungshofes wurden notwendige Informationen über Gemeindebeteiligungen nicht an die Finanzabteilung weitergegeben. Im Rechnungsabschluss 2024 kam es daher zu Bilanzierungsfehlern in Millionenhöhe. Der Wert der Beteiligungen war um 6 Millionen Euro zu niedrig ausgewiesen. Die Gemeinde hat die Fehler inzwischen korrigiert und angekündigt, Empfehlungen des Rechnungshofes umzusetzen. Wegen einer Einbruchsserie müssen sich heute zwei Jugendliche am Salzburger Landesgericht verantworten. Der 18-jährige Bursche und das 19-jährige Mädchen sollen rund 15 teils versuchte Einbrüche begangen haben. Es berichtet Alina Wörgerter.
6: In mehreren Hotels sollen sie bei der Rezeption Schubladen aufgebrochen, sich in Seniorenwohnheime geschlichen und aus einem unversperrten Auto eine Sonnenbrille gestohlen haben. Laut Anklage sind sie auch in das Feuerwehrhaus in Schalmoos, in mehrere Schulen und Bildungseinrichtungen sowie in ein Café eingebrochen. Die Beute ist in den meisten Fällen gering ausgefallen. Nur einmal hätten sie Bargeld in der Höhe von rund 4.000 Euro erbeutet.
5: Der 18-Jährige befindet sich derzeit in Untersuchungshaft, die 19-Jährige in Strafhaft. Verhandelt wird ab 14.30 Uhr. Und das wochenlange Theater rund um den Fußball-Regionalligisten Bischofshofen hat seit gestern Abend vorerst ein Ende. Der Salzburger Fußballverband beschloss in einer Vorstandssitzung, dass die Pongauer in der kommenden Saison an keinem Meisterschaftsbewerb teilnehmen dürfen. Grund dafür ist, dass bis Sonntag Mitternacht nicht die geforderte und vor allem bewilligte Sportanlage nachgewiesen werden konnte. Der Verein hat bereits im Vorhinein angekündigt, dass er gegen das Regionalliga-Aus vorgehen wird. Entscheidet nach dem SFV-Protestsenat auch der ÖFB gegen den BSK, dann will Ex-Judoka Patrick Reiter vor ein Zivilgericht gehen. Die Erfolgschancen sind gering.
7: Einen schönen guten Morgen, rein geht's in diesen neuen Tag mit Regenschauern. Im Laufe des Nachmittags kommt ein bisschen die Sonne raus, alles in allem Aprilwetter und das Anfang Juni. Die Temperaturen heute kalt bei maximal 19 Grad.
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8: Um 8:30 mit der guten Nachricht von der A10-Tauern-Autobahn in Fahrtrichtung Villach. Dort der Katschbeck-Tunnel jetzt wieder freigegeben. Unfallstelle geräumt an der Stelle. Danke an die Einsatzkräfte. Ansonsten dauert es noch ein bisschen länger an den Stadteinfahrten. Jetzt auf der Wolfgangseestraße. 7 Minuten Zeitfluss dort vor Gneigl.
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8: Gneigl.
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7: Das hat nichts mit dem Welttag des Eis zu tun, Christian. Kniegel ist das, gell? Das weißt du aber.
8: Ich weiß, aber du startest ja quasi in Upper Kneigl und dann geht's rein. Kneigl Downtown.
7: Also ihr seht schon, Christian ist schon in Feiertagslaune. Wer ist noch in Feiertagslaune? Ja auch? Sicher, das kommt schon. Schon langsam kommt das Kribbeln und dann kommt ein langes Wochenende auf uns zu. Mit George Michael geht's noch besser, dieses Kribbeln. Outside. Großer 90er. Auf Antenne Salzburg. Schönen guten
9: Morgen.

0: Seid ihr schon bereit fürs Wochenende, fürs lange Wochenende? Sagen wir laut und kräftig, ja.
1: Ja.
0: Ja. Die Dua Lipa ist ja auch bereit fürs Wochenende, denn ab Freitag geht's los in, Achtung, Wortspiel, Sizilien. Ja, natürlich, wie Sizilia, Christian, da musst du schon mitmachen.
1: Das verstehe ich jetzt, ach so, wegen Dua Lipa Sizilia, oder
0: was? Nein, sie heiratet ab Freitag in Sizilien und sagt in Sizilien, ja, und auf Italienisch Sizili.
1: Ja.
0: Ja, so ist es. Gott. 26 Kleider für 3 Tage.
1: Was?
0: Kurz ausgerechnet, das sind 30 durch Dings. Das sind 8 Kleider, sagen wir mal 8 Kleider für jeden Tag. Ist das nicht abartig? Was tust du denn da? Was ziehst du denn da an?
1: Ja, und das Schlimmste ist, sie hat einen Schlafanzug vergessen. Also insofern, das ist ganz eng jetzt. Also.
0: Eingeladen sind Superstars wie Madonna und Elton John. Diese Dame hier nicht. Taylor Swift, dafür ist sie bei uns hier. Eingeladen, immer auf Antenne Salzburg.

0: Ui. Ui, da ist jetzt immer eine Wochenendstimmung. Ha, fast schon, ich glaube. Es ist Mittwoch, kurz vorm langen Wochenende.
1: Und es ist ja mal wieder dieses Wochenende von diesem Geißbergrennen. Und es ist genau dieses typische Geißbergrennen-Wetter, wo dann diese ganzen Millionäre in ihren alten Autos sitzen mit diesen billigen Verdecken und wo es eigentlich reinregnet.
0: Oder stellenweise gar kein Verdeck.
1: Ja,
0: richtig,
1: genau.
0: Richtig.
1: Also, sie tut einem dann.

0: Sechster magisches Datum wäre am Samstag. Der Simon.
1: Also ich geballt dann, ich hoffe, es wird nicht zu intensiv das Wochenende.
0: Das hofft seine Freundin auch. Und seine Leber. Was auch immer er macht, es wird ein gutes, verlängertes Wochenende.

kurz vor neun, sind auch gleich die Nachrichten mit vielen guten Nachrichten mit dabei, unter anderem einer neuen Stadthundewiese in der Stadt Salzburg, einer Hundewiese, die da kommen soll. Wir sagen es noch einmal, bitte nicht den Mirabell-Platz dafür nehmen, gell? Ansonsten, weil er wirklich in die Auswahl kommt, nur eins der Themen gleich in den Nachrichten um Punkt 9.

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6: Im Studio Lukas Paulik. Die Stadt Salzburg will im Lauf des heurigen Jahres eine weitere Freilauffläche für Hunde errichten. Mit dem Angebot der Hundewiesen sollen Parks, Spielplätze und sonstige Grünflächen der Stadt für alle Nutzer sicher und angenehm bleiben. Der neue Standort wird aktuell noch gesucht. In der Nacht auf heute hat es in der Golfregion die schwersten Angriffe seit Beginn der Waffenruhe Anfang April zwischen den USA und dem Iran gegeben. Die iranische Revolutionsgarde feuerte ballistische Raketen und Drohnen auf Kuwait und Bahrain ab. Das US-Militär meldete Angriffe auf eine iranische Militäreinrichtung auf der Insel Keshem in der Straße von Hormuz. Die Wirtschaftskammer hat gestern ihre Sparpläne konkretisiert. Präsidentin Martha Schulz kündigte an, dass bis 2027 in der Bundeskammer 200 der dortigen Stellen abgebaut werden. Lehrlinge und Trainees sind nicht betroffen. Neben der Bundeskammer gibt es 9 Länderkammern, die ebenfalls sparen müssen. Und seit mehr als 6 Wochen sitzt ein 48 Jahre alter Mann in der Justizanstalt Klagenfurt in Untersuchungshaft. Er soll im März eine Bankfiliale in Ferlach überfallen haben. Laut Staatsanwaltschaft leugnet der Mann nach wie vor die Tat. Die Beute in der Höhe von 220.000 Euro bleibt verschwunden.
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8: Heute regnet es in weiten Teilen Salzburgs den ganzen Tag. Im Laufe des Nachmittags ein paar Sonnenstrahlen möglich. Alles in allem richtiges Aprilwetter. Und das Anfang Juni. Die Temperaturen kalt, heute bei 19 Grad. Morgen wird's milder.
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8: 2 nach 9, viel haben wir schon abgearbeitet. Rund um die Stadt Salzburg allerdings immer wieder Probleme. Bergheim vor Hagenau 5 Minuten Zeitverlust. Rund um den Kapuzinerberg wie üblich 10 Minuten Zeitverlust. Und in Einring bzw. bei Pieding hat es einen Unfall gegeben. Ein LKW steht da auf der Fahrbahn und deshalb 10 Minuten Zeitverlust. Ansonsten geht's gut. Gute Fahrt.
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8: 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Und das lange Wochenende, ja, steht vor der Tür und jetzt geben wir nochmal richtig Gas, oder? Mit den Proclaimers. Großer 90er. I'm gonna be bald im Wochenende. Guten Morgen.

0: an Fever Dream. Gute Laune haben wir an diesem Mittwoch, an diesem verregneten Mittwoch, aber kurz vorm Wochenende. Das heißt, kurz vorm Feiertag morgen endlich mal ausschlafen oder was machen?
1: Wahrscheinlich in der Stadt unterwegs sein mit meinen Kindern. Einfach spazieren, vielleicht ein Eis holen.
0: Ist auch mal richtig fein. Einfach ohne Plan was machen. Morgen Feiertag, heute der Mittwoch. Quasi ja schon irgendwie der Freitag der Woche. Jetzt mit Milo. Mit Journey. Guten Morgen.

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7: Da hängen heute dichte Wolken über ganz Salzburg, kann immer wieder regnen. Im Laufe des Nachmittags kommt ein bisschen die Sonne raus. Betonung liegt auf ein bisschen. Temperaturen heute kalt bei maximal 19 Grad.
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9: Und hier ist der nächste Unfall um 9:30 auf der A1 Westautobahn, ganz genau in Fahrtrichtung Salzburg Süd, da bei der Rampe 2. Ein Verkehrsunfall mit einem LKW und einem Fahrzeug. Dort bitte vorsichtig fahren. Und durchatmen. Mit dem nächsten Antenne Salzburg 90er. Hier ist Mark Cohn.

Wir haben was Neues. Es ist großartig. Für diesen Mittwoch, nicht nur für diesen Mittwoch, für immer, sinnvolle Anrufe, die komplett useless sind. Richtig gehört. Also es gibt ja sinnvolle Anrufe, die aber useless sind. Wie zum Beispiel der Christian heute. Heute ist Welttag des Laufens und hat heute in der Früh schon in Laufen angerufen, um

0: Damen und Herren, dort zu sagen, dass er heute nicht durch Laufen wird.
1: Stadt Laufen, Müller, grüß Gott.
2: Servus, das ist der Christian, hi. Ich wollte nur ganz kurz Bescheid geben. Ich glaube nicht, dass ich heute bei euch vorbeilaufen werde.
1: Welcher Christian? Die Nicole ist nicht da. Ich weiß jetzt nicht, um was.

0: genau.
1: Nein, einfach nur zur Information für euch, damit ihr das wisst. Ja, weil ich meine, bitte nicht falsch verstehen, ich gehe auf jeden Fall heute laufen, weil ich meine, ein Lauf kann ja deinen Tag verändern, viele Läufe dein Leben.
0: Alles klar, passt.
1: Ja, okay. Nur, dass du's weißt.
0: Ciao, servus.
1: Weil denk dran, der Schmerz geht, der Stolz bleibt.
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6: Im Studio Lukas Paulik. Am Montag hat sich die Gemeinde Elixhausen zur Mitfinanzierung eines Hallenbads bekannt und beteiligt sich sowohl an den Investitions- als auch an den jährlichen Betriebskosten. Damit gibt es nach einem jahrelangen Tauziehen endgültig grünes Licht für den Bau in Seekirchen. In Österreich ist die Inflation schon seit März über der 3%-Marke und auch im Euroraum ist die Teuerung im Mai laut Daten der Schnellschätzung auf den höchsten Wert seit Herbst 2023 gestiegen. Bereits davor war wegen des durch den Iran-Krieg ausgelösten Preisschubs der Druck auf die EZB, den Leitzins anzuheben, groß. Eine Anhebung nächste Woche gilt als praktisch unausweichlich. Die Einigung auf eine Rückführungsverordnung zwischen EU-Parlament und Mitgliedstaaten am Montagabend stößt auf ein großes Echo. Neben einer weiteren Verschärfung der Asylregeln werden dadurch Abschiebezentren in Drittstaaten ermöglicht. Doch zur Umsetzung derartiger Zentren sind weiterhin viele Fragen offen, kritisieren Migrationsforscher. Und Alexander Zverev hat gestern das Halbfinale bei den French Open erreicht. Der Deutsche gewann seine Viertelfinalpartie gegen den spanischen Jungstar Rafael Jodar mit 7:6, 6:1, 6:3. Zverev ist damit nur mehr 2 Siege von seinem ersten Grand Slam-Titel entfernt.
7: Danke, Lukas. Das Wetter für das schönste Bundesland Österreichs. Derzeit ist es noch vielerorts trüb und bedeckt, zwischendurch auch noch mit kräftigen Regenschauern. Da müssen wir damit rechnen, aber es wird besser. Teilt schon jetzt am Vormittag, spätestens ab Mittag kommt dann auch immer öfter die Sonne raus. Die Höchstwerte heute 14 bis maximal 19 Grad. 2 nach 10 hier ist Salzburgs aktuellster Verkehrsservice. Und da haben wir nur auf der A1 der Westautobahn beim Knoten Salzburg-Fahrt Richtung Deutschland. Die Bitte, fahrt da vorsichtig, da ist ein Unfall mit LKW bei der Rampe passiert. Sonst geht's ganz gut voran, keine gröberen Störungen aktuell. Wir wünschen weiterhin gute Fahrt.
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7: Heute am Mittwoch, der sich für viele wahrscheinlich von euch schon wie ein Freitag anfühlt. Ja, und auch wenn wettermäßig die Farbe Grau dominiert, musikalisch wird es richtig bunt mit alle Farben gleich hier bei uns. Falco mit dabei, Kamrad wurde auch jetzt aus den 90ern. Jam und Spoon. 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Mehr Salzburg. Einen schönen Vormittag heute am Mittwoch.

0: alle Farben auf und in die Salzburger einen schönen Vormittag. Einige von euch werden sicherlich das lange Wochenende nutzen, um mit dem Auto in den Süden zu fahren. Das bedeutet vorher auftanken, die Preise nicht mehr lustig. Es lohnt sich aber zu vergleichen, denn ein paar sind dann immer noch günstiger als andere Tankstellen. Und um zu vermeiden, alle abzufahren, klickt euch einfach rein auf spritpreisrechner.at.
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3: Das Wetter für das schönste Bundesland Österreichs. Es ist heute den ganzen Tag über eher unbeständig, wenn auch der Nachmittag eigentlich schon wieder recht freundlich wird. Da lockert es auf, es kommt die Sonne raus. Die Temperaturen bleiben aber gedämpft heute bei maximal 14 bis 19 Grad. 10.30 Uhr, ganz genau, hier ist Salzburgs aktuellster Verkehrsservice. A1 Westautobahn, Fahrtrichtung Villach von Walserberg kommend nach dem Unfall mit dem LKW. Fahrt hier bitte vorsichtig vorbei, ein Fahrstreifen ist aktuell auch noch gesperrt. Und wenn ihr weitere Verkehrsinfos habt, ruft bitte kurz an, gratis unter der Antenne Salzburg Verkehrshotline 0800 101 201. Weiterhin gute Fahrt.
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3: Ja, so hätten wir uns das Wetter jetzt für das lange Wochenende nicht vorgestellt, wenn ihr euch da Sorgen macht, morgen von Leichnam. So schlimm wird es gar nicht. Morgen den Tag über zumindest mit viel Sonnenschein. Temperaturen ziehen auch wieder ein bisschen an, bis zu 25 Grad. Erst dann in der Nacht zum Freitag wird es wieder nass. Also, so schlecht schaut es gar nicht aus. Wir freuen uns auf alle Fälle. Mittwoch heute in, ja, für viele einer sehr kurzen Woche. Hier ist mehr Musik, mehr Abwechslung und vor allem auch mehr 90er.

kommt sie jetzt mit nach Salzburg oder kommt sie nicht? Katy Perry, die ihren Freund Justin Trudeau vielleicht begleitet beim Salzburg Summit, der vom 22. bis zum 24. Juli heuer zum 7. Mal hier bei uns in Salzburg stattfindet. Aber wenn es dann soweit ist, dann hört ihr es mit Sicherheit hier bei uns auf Antenne Salzburg. Wir haben mehr Musik, mehr Abwechslung und mehr Salzburg. Mittwoch, 3. Juni. Einen schönen Vormittag.

0: den Mittwoch, den packen wir heute noch gemeinsam.
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0: 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Morgen ist Feiertag, kurze Arbeitswoche. Gleiche bei uns alles, was da auch wichtig ist, bei uns in den Antennen-Nachrichten.l in 15 Minuten.

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2: Im Studio Lukas Paulik. Das Salzburger Filmkulturzentrum, das Kino, bekommt Anfang Juli mit der Pensionierung der langjährigen Leiterin Renate Wurm einen neuen Geschäftsführer. Der seit 16 Jahren im Betrieb tätige Josef Kirchner übernimmt. Wurm erhielt gestern für ihre Kulturarbeit das Verdienstzeichen des Landes Salzburg. Die USA und der Iran haben sich eines der schwersten Feuergefechte seit Beginn der Waffenruhe geliefert. Die iranischen Revolutionsgarden feuerten in der Nacht auf heute ballistische Raketen und Drohnen auf die Golfstaaten Kuwait und Bahrain ab. Das US-Militär wiederum griff eine iranische Militäreinrichtung in der Straße von Hormuz an. Im Prozess rund um den geplanten Anschlag auf ein Konzert von Taylor Swift in Wien 2024 haben die Anwälte der beiden Angeklagten gegen die langjährigen Haftstrafen berufen. Auch die Staatsanwaltschaft erhob gegen die Urteile Einspruch. Und das ist der schwerste Tag meiner Karriere, beschreibt Christoph Baumgartner sein bitteres WM-Aus auf Social Media. Das Fehlen ist nicht nur für den Schlüsselspieler selbst ein riesiger Schock, sondern für ganz Fußball Österreich. Ein Kandidat für die Startelf könnte jetzt LASK-Doublesieger Sascha Kalajdzic werden. Zur Nachnominierung könnte es für Sascha Horvath kommen.
3: Das Ganze ist so bitter. Lukas, vielen Dank. So, wettermäßig derzeit noch trüb und bedeckt, zumindest in weiten Teilen unseres Landes. Abschnittsweise regnet es auch, mitunter auch kräftig, aber im Laufe der nächsten Stunden und vor allem dann am Nachmittag kommt auch immer öfter schon die Sonne raus. Die Temperaturen aber dann trotz Sonnenschein gedämpft bei maximal 14 bis 19 Grad. 2:52, hier ist Salzburgs aktuellster Verkehrsservice und da sind uns aktuell keine gröberen Störungen von Salzburgstraßen gemeldet worden. Wir wünschen weiterhin gute Fahrt.
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3: Es ist ein Phänomen, aber wenn man tanzt, kann man nicht traurig sein. Muss man automatisch die Mundwinkel nach oben ziehen. Es geht alles leichter mit Tanzen und wenn es auch nur mit den Füßen unterm Bürotisch ist, halt an diesem gefühlten Freitagvormittag, Mittwoch, 3. Juni. Ja, und wir haben auch die Musik dazu. Corona jetzt hier auf Antenne Salzburg.

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Riesenfreude im Zoo Salzburg, da gibt es nämlich Nachwuchs. Erstmals nach 12 Jahren bei den Alpengämsen. Da sind ja die Bergsportler im Zoo. Und das kleine Kitz, das übt sich auch schon fleißig am Klettern. Mit der Mama Hertha ist unterwegs. Macht echt Spaß, dem kleinen Nachwuchs dazu zu schauen. Vielleicht ja, bei nächster Gelegenheit auch ihr. Morgen vielleicht am Feiertag. Generell haben wir ein buntes Feiertagsprogramm in Salzburg. Also auch alle, die nicht in den Süden fahren, sondern daheim bleiben. Gute Entscheidung. Und Tipps, wo ihr die nächsten Tage richtig viel erleben könnt. Den ganzen Tag über heute auch hier bei uns auf Antenne Salzburg.

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3: Wetter für das schönste Bundesland Österreichs. Es ist trüb und bedeckt, zumindest in weiten Teilen des Landes. Im Laufe des Nachmittags oder der nächsten Stunden schon lockert es aber auf und es kommt zumindest zeitweise dann auch die Sonne raus. Die Temperaturen heute maximal 14 bis 19 Grad. 11.31 Uhr hier Salzburgs aktuellster Verkehrsservice. Erhöhtes Verkehrsaufkommen im Stadtgebiet in der Stadt Salzburg. Hier ist immer wieder mit ein paar Minuten mehr zu rechnen. Sonst läuft es aber recht gut, zumindest keine gröberen Störungen aktuell auf unseren Straßen. Und wir wünschen auch weiterhin gute Fahrt.
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3: My oh my, Britney Spears. Sie sorgt immer wieder für Schlagzeilen. Musikalisch hat sie aber in den 90ern Musikgeschichte geschrieben. Die unangefochtene Pop-Queen. Ikone einer ganzen Generation. Das ist einer ihrer Songs. Baby, one more time auf Antenne Salzburg.

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Auf Antenne Salzburg, 11.41 Uhr, heute am 3. Juni und das ist ja ein ganz besonderer Tag. Es ist heute der Weltfahrradtag. Seit 1998 wird dieser schon in Europa zelebriert und jetzt seit 8 Jahren auf der ganzen Welt. Und die Stadt Salzburg nimmt das jetzt zum Anlass, eine ganz besondere Umfrage in der Stadt zu starten. Wie ist denn der Ist-Zustand mit dem Radl dort durch die Stadt zu cruisen? Wie schaut die Infrastruktur aus? Wie schätzt ihr das Ganze ein? Wie schaut die Verkehrssicherheit aus und was wäre verbesserungswürdig oder was gefällt besonders? Der Hintergrund in den kommenden Jahren soll in der Stadt Salzburg ja viel in die Sanierung und den Bau von Radwegen investiert werden. Also das geht uns alle an, von dem her können auch alle hier mitmachen bei dieser Umfrage, weil es eben wichtig wäre. Ganz easy, online und die Befragung läuft bis zum 21. Juni.

0: von Australien aus hat er die Welt mit seiner Musik erobert. War auch bei uns schon im Antennestudio Serial mit Dumblinen auf Antenne Salzburg. 12:12, gleich hier bei uns auch alles, was wichtig ist für diesen heutigen 3. Juni in unserem News- und Serviceüberblick pünktlich um 12.
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2: Im Studio Lukas Paulik. Erfolg für zwei Schüler aus dem Holztechnikum Kuchl. Lukas Eberharter und Philipp Kaserer holten mit ihrer modular aufgebauten Schutzhütte beim Bewerb Jugend innovativ Platz 2. Der oberste Führer des Iran, Mojtaba Khamenei, bringt sich nach Einschätzungen der USA zunehmend in die Amtsgeschäfte ein. Es gibt Hinweise darauf, dass er sich auf einer bestimmten Ebene zunehmend engagiert, obwohl die gesamte Kommunikation schriftlich und über Dritte läuft, so US-Außenminister Marco Rubio gestern vor dem Auswärtigen Ausschuss des US-Senats. Heute könnte Österreich erstmals seit 16 Jahren das Comeback im UNO-Sicherheitsrat gelingen. Dafür muss sich Österreich gegen einen der beiden EU-Konkurrenten Deutschland oder Portugal durchsetzen. Die Regierung hat sich für die Periode 2027 bis 2028 mit dem Motto Partnerschaft, Dialog, Vertrauen beworben. Und in Tirol gibt es einmal mehr Aufregung über die Geschlechterrollen bei Traditionsvereinen. Weil bei der Haller Speckbacher Stadtmusik auch Männer als Marketender mitmarschieren, wurden sie vom 72. Bezirksschützenfest in Hall in Tirol ausgeladen. Der Schützenbezirk wollte damit bei seinem Festtag am 28. Juni Diskussionen über Marketender vermeiden.
3: Ah, ist ja gut gelungen.
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3: Das Wetter für das schönste Bundesland Österreichs. Der Regen, der wird jetzt schon seltener und die Wolken, die lassen auch schon zeitweise ein bisschen die Sonne durch. Der Nachmittag dann zumindest zeitweise auch sonnig im ganzen Land. Tageshöchstwerte doch recht kühl bei maximal 14 bis 19 Grad.
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3: 3:12 hier ist Salzburgs aktuellster Verkehrsservice. Und gerade eben vorhin, der Stefan hat auch angerufen, ein Unfall passiert auf der B178 der Loferer Straße zwischen Lofer und Unken, direkt von Lofer kommender. Da ist ein LKW im Graben gelandet. Aufgrund der Bergung ist aktuell die Straße in beiden Richtungen gesperrt. A1 bzw. A10 Tauernautobahn beim Knoten Salzburg in Fahrtrichtung Villach. Behinderungen nach wie vor nach einem Unfall. Ein Fahrstreifen ist gesperrt. Aktuell dauert es hier 12 Minuten länger und bitte vorsichtig hier vorbeifahren. In der Stadt Salzburg viel los im Stadtgebiet. Zum Beispiel Müllner Hauptstraße stadtauswärts. Da dauert es aktuell laut Echtzeitmessung 12 Minuten länger und rund um den Kapuzinerberg in Fahrtrichtung Sternenkreuzung 8 Minuten. Und dann schauen wir noch auf die Autobahn A8 in Fahrtrichtung Salzburg ab Königswiesen 30 Minuten Zeitverlust. In Fahrtrichtung München sind es ab Anger 15 Minuten. Und wenn ihr noch weitere Verkehrsinfos auch haben solltet, bitte ruft kurz an unter der gratis Antenne Salzburg Verkehrsline 0800 101 201. Weiterhin gute und sichere Fahrt.
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3: Mehr Musik, mehr Abwechslung, mehr 90er. Und starten wir gleich los, oder? Mit W, Please Don't Go. Auf Antenne Salzburg.

0: auf und in Salzburg, 3. Juni, ja, jetzt wären wir im Juni und Hochzeiten hat Hochsaison. Nicht nur bei den Promis, Dua Lipa, sie weilt ja gerade mit ihrer Hochzeitsgesellschaft in Sizilien, na, auch bei uns in Salzburg, wird fleißig geheiratet und vor allem haben wir diese Woche ja auch ein ganz besonderes Datum. Der Leiter vom Standesamt Salzburg, Stefan Fuchs.
1: Also der 6.6.26 ist bei uns ein sogenanntes magisches Datum. Da ist es auch so, dass wir unsere Trauungszeiten erweitert haben. Normalerweise haben wir nur Trauungen bis 14 Uhr. In dem Monat haben wir es eine Stunde verlängert. Wir haben 18 Termine freigegeben, sodass auch 18 Brautpaare hineinschreiten können in die Ehe.
0: Der 7.7.2027 wäre dann wahrscheinlich der nächste. Gibt es da noch Freitermine?
1: Also wir haben schon geplant für das Jahr 2027. Es wird so sein, dass wir den 7.7., den 17.7. und den 27.7.27 erweiterte Zeiten machen. Die Termine sind aber bei uns erst ein Jahr im Vorhinein buchbar. Das heißt, wir sind schon gespannt, wie viele Buchungen da hereinkommen.
0: Auch gut zu wissen, dass man da rechtzeitig dran sein muss. Glauben Sie ganz persönlich, dass ein magisches Datum auch Auswirkungen auf eine magische Ehe hat?
1: Also ich gehe davon aus, dass alle Ehen magisch sind. Ob da jetzt das Datum direkt Einfluss hat oder nicht, ich glaube, das liegt eher am Brautpaar als wie am Datum.
0: Kommender Samstag auf alle Fälle aber ein Datum, das man nicht so schnell vergessen kann als Hochzeitstag. Der 6.6.2026.

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24: Das Wetter für das schönste Bundesland Österreichs, es ist heute ein bisschen unbeständig, aber in den nächsten Stunden sollten die Niederschläge nachlassen und es lockert immer öfter auf und zumindest zeitweise

0: Kommt auch überall mal die Sonne raus. Höchstwerte 14 bis 19 Grad.
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0: 12.31 Uhr, Salzburgs aktuellster Verkehrsservice. B178 Loferer Straße in beiden Richtungen. Zwischen Kniepass und Lofer Ost Sperre nach einem LKW-Unfall. A1 bzw. A10-Tauernautobahn am Knoten Salzburg, Fahrtrichtung Villach. Hier ist immer noch ein Fahrstreifen nach einem Unfall gesperrt. Bitte vorsichtig vorbeifahren, ein paar Minuten dauert es ja auch länger. Und in der Stadt Salzburg, auch da ist viel los, vor allem auch aktuell Müllner Hauptstraße stadtauswärts, rund 10 Minuten dauert es länger. Noch ein Blick auf die deutsche Autobahn A8 in Fahrtrichtung Salzburg, Stau ab Weiher und 30 Minuten Zeitverlust. In Fahrtrichtung München dauert es ab Anger 20 Minuten länger. Wenn ihr noch weitere Verkehrsinfos auch von Salzburgstraßen jetzt habt, dann bitte ruft uns kurz an. Gratis unter der Antenne Salzburg Verkehrshotline 0800 101 201. Wir wünschen gute Fahrt.
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0: Wir hoffen so sehr, dass das Wetter passt die nächsten Tage, aber morgen am Feiertag schaut es zumindest schon mal ganz gut aus für die Umzüge, aber natürlich auch fürs Geißbergrennen. Ist ja auch wieder soweit. Alle Infos dazu heute noch ausführlicher bei uns. Jetzt aber mal mehr Musik, mehr Abwechslung und mehr aus den 90ern. Laut Luxury zum Beispiel, featuring Brando und Body auf Antenne Salzburg.

0: Salzburg heute am Mittwoch am Sprung in ein für viele langes Wochenende. Und ich kann mir vorstellen, einiges los bei euch, oder? Was habt ihr vor?
1: Also ich gebe, ich hoffe, es wird nicht zu intensiv das Wochenende.
0: Auf alle Fälle wünschen wir da viel Spaß, wo auch immer ihr diese Tage verbringt. Idealerweise hier bei uns im schönsten Bundesland Österreichs. Und ein schönes, langes Wochenende jetzt schon einmal.

aber, also da staune ich echt, mehr als 12 Milliarden Euro haben Österreicherinnen und Österreicher letztes Jahr verschenkt. Und zwar in insgesamt rund 35.700 Schenkungen, wobei da noch lange nicht alles erfasst ist. Die ausführlichen Infos dazu gleich auch mit allem, was sonst noch wichtig ist für diesen heutigen Mittwoch. Gleich hier bei uns in den Antennen-Nachrichten in 12 Minuten um Punkt 13 Uhr.

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6: Im Studio Jessica Kornbrentner. Heute ist auch in Salzburg Tag des Fahrrads. Deswegen lädt die Landeshauptstadt dazu ein, bei der VCÖ Radfahrumfrage 2026 mitzumachen. Dabei geht es darum, wie gut die Bedingungen in der Stadt zum Radeln sind. Denn die Stadt investiert kräftig in ihre Radwege. Bis 2030 soll der Radverkehrsanteil bis auf 30% steigen, heißt es. Mehr als 12,5 Milliarden Euro haben Österreicher letztes Jahr an Verwandte oder Nichtverwandte verschenkt. Und zwar in insgesamt rund 35.700 Schenkungen. Dabei sind aber nicht alle tatsächlich erfasst, denn die Anzeigepflicht besteht bei Verwandten nicht bis zu einer Summe von 50.000 Euro innerhalb von einem Jahr. Und bei Nichtverwandten sind es bis zu 15.000 Euro in 5 Jahren. Und die Anzeigepflicht gilt nur für Schenkungen unter Lebenden. Weiter in die USA. Die umstrittene Zollpolitik der Trump-Regierung beschäftigt derzeit die Gerichte. Jetzt wird ein neues Argument für neue zusätzliche Zölle gezückt. Es geht um Produkte aus Zwangsarbeit. Die USA haben gleich

0: 60 Volkswirtschaften neue Zölle angedroht, weil diese Importe von Produkten aus mutmaßlicher Zwangsarbeit nicht verhindert oder bestehende Importverbote nicht genügend geprüft hätten. Betroffen wäre da auch die EU. Jetzt können bis zum 6. Juli Einwände geltend gemacht werden. Am 7. folgt die Anhörung. Und noch zum Fußball. Der AC Milan will sich ja komplett neu aufstellen und sucht dafür einen neuen Sportdirektor und einen neuen Cheftrainer. Für den Trainerposten gibt es laut Medienberichten auch zwei Wunschkandidaten. Ex-Crystal Palace-Coach Oliver Glasner und der ehemalige Red Bull Salzburg und jetzt Al-Ahli-Coach Matthias Jaissle. Während bei Glasner noch Hoffnung besteht, dürfte Jaissle den Italienern zu teuer sein. Der 38-Jährige verdient in Saudi-Arabien nämlich 12 Millionen pro Jahr.
1: Schönes Rippchen. Vielen Dank, Jessie. Das Wetter für das schönste Bundesland Österreichs. Die nächsten Stunden wird es merklich freundlicher. Der Regen lässt nach, ist locker zunehmend auf und zumindest zeitweise kommt dann überall auch die Sonne raus. Höchstwert heute 14 bis 19 Grad. 2 nach 1, hier ist Salzburgs aktuellster Verkehrsservice. B178, die Loferer Straße in beiden Richtungen. Zwischen Kniepass und Lofer Ost Sperre nach dem LKW-Unfall. Eine Umfahrung der Unfallstelle ist nur großräumig möglich. Und in der Stadt Salzburg erhöhtes Verkehrsaufkommen im gesamten Salzburger Stadtbereich. Autobahn A8 in Deutschland, Fahrtrichtung Salzburg, dauert es ab Weiher nach wie vor 30 Minuten und in Fahrtrichtung München ab Anger 20 Minuten. Wenn ihr weitere Verkehrsinformationen aktuell auch habt von Salzburgs Straßen, dann ruft bitte kurz an unter unserer gratis Antenne Salzburg Verkehrshotline 0800 101 201. Weiterhin gute und vor allem sichere Fahrt.
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1: Jetzt geht's schon ab in Richtung Nachmittag und Song für Song kommen wir auch dem Feiertag schon näher. Mehr Musik, mehr Abwechslung mit Paula Stiller in dieser Stunde. Matt Simon sind wir mit dabei, Old City, Dua Lipa oder auch Shania Twain jetzt mit einem ihrer großen Hits aus den 90ern.
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1: Also, auf geht's. Man, I feel like a woman. 4 nach 1, heute am Mittwoch. Schönen Nachmittag.

0: öfter man sie hört, desto mehr geht's ins Ohr. Paulus Zeller auf Antenne Salzburg. Es ist wieder soweit. Das traditionelle Geißbergrennen für historische Automobile steht an. Und eins der Highlights, gleich morgen zu Beginn, der legendäre Altstadt-Grand Prix-Veranstalter Thomas Watzelberger.
1: Die Teilnehmer sind vorher am Residenzplatz mit ihren Fahrzeugen und fahren dann über die Zufahrt zum Mozartplatz bzw. runter zum Rudolfskee und fahren dann zwischen Rudolfskee, Nonntaler Brücke und Staatsbrücke ihre Wertungsprüfungsrunden.
0: Ja, ab 13.30 Uhr sind die Fahrzeuge in der Altstadt am Residenzplatz zu bewundern. 15 Uhr geht's los mit dem Stadt-Grand Prix von Salzburg. Eine 1,5 oder 1,8 Kilometer lange Strecke in der Altstadt. 5 Runden müssen sie fahren. Die Innenstadt ist damit übrigens auch für den privaten motorisierten Verkehr nicht erreichbar. Die Sperre, die wird voraussichtlich von etwa 12.30 Uhr bis 17.30 Uhr dauern. Auch die Öffis sind betroffen. Sämtliche Buslinien, die sonst durch die Altstadt fahren, werden da morgen umgeleitet. Einzelheiten, die gibt es am Sonderfahrplan und der hängt an den Haltestellen aus, beziehungsweise alle Infos dazu sind auch online abrufbar.
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0: Und mehr von Michael Jackson aus den 80ern. The Way You Make Me Feel. Einen schönen Nachmittag.

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16: Das Wetter für das schönste Bundesland Österreichs. In den nächsten Stunden wird es zunehmend freundlicher, es lockert auf und es kommt auch zeitweise die Sonne raus. Die Höchstwerte heute noch einmal gedämpft bei 14 bis maximal 19 Grad. 13.30 Uhr, ganz genau hier ist Salzburgs aktuellster Verkehrsservice. B178, die Loferer Straße in beiden Richtungen, zwischen Kniepass und Lofer Ost gesperrt nach dem LKW-Unfall. Die Umfahrung der Unfallstelle ist nur großräumig möglich. A1 bzw. A10 Tauernautobahn beim Knoten Salzburg Fahrtrichtung Villach. Hier ist nach wie vor ein Fahrstreifen gesperrt. Bitte vorsichtig vorbeifahren. Hier ist ja ein defekter LKW. Aktuell dauert es auch ein paar Minuten länger. Und im gesamten Salzburger Stadtgebiet, da derzeit stark erhöhtes Verkehrsaufkommen auf dem Weg durch, ist mit Behinderungen und Verzögerungen zu rechnen. Sonst läuft es aber eigentlich noch ganz gut. Gröbere Störungen sind uns keine mehr gemeldet worden. Wir wünschen auch weiterhin gute Fahrt.
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16: Und dass nach Regen immer wieder Sonnenschein kommt, das merkt man schon langsam. Wird wieder heller draußen und am Nachmittag dann auch in ganz Salzburg zumindest ein paar Sonnenstunden. Mehr Musik, mehr Abwechslung, mehr Salzburg. Es ist Mittwoch vom Feiertag. Schönen Nachmittag.

0: Kurz auf Antenne Salzburg einen schönen Nachmittag. So, wenn ihr euch für den heutigen Nachmittag eine Farbe aussuchen könnt, für die gute Laune, was wäre das?
1: Also ein bisschen was Lustiges, Kräftiges.
0: Hey,
2: meine
0: ist
2: Farbe
0: Zufall.
2: Ist blau. Weil
0: ja, was Kräftiges, was Buntes, was Fröhliches. Hammer. Klar. Pink nämlich. Mit einem ihrer großen Hits, Bad Influence. Und das Blau vom Himmel kommt auch noch durch. Spätestens heute am Nachmittag.

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Chase ist die Uhr von Tennis Salzburg. So, schaut gut aus für uns. Die Gespräche vom ÖFB mit Teamchef Ralf Rangnick über eine Verlängerung, die ja nach der WM ausläuft. Diese Verhandlungen sind in der Zielgeraden. Ein Update, das haben wir für euch gleich hier bei uns in den Antennen-Nachrichten um 14 Uhr in 13 Minuten.

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14: Im Studio Jessica Kornpeintner. Die Wirtschaftskammer Salzburg ist nach der Ankündigung der bundesweiten Kammer, Personal abzubauen, um Beruhigung bemüht. Auch hierzulande werde zwar Personal eingespart, keineswegs aber über Kündigungen. Es laufe vielmehr über Pensionierungen, bei denen auf Nachbesetzung verzichtet wird. Bis 2030 muss die Wirtschaftskammer Salzburg ja insgesamt 5,2 Millionen Euro einsparen. Im österreichischen Parlament werden weiter keine Sicherheitsüberprüfungen von Mitarbeitern vorgenommen. Nach der Präsidiale heute hat sich keine der Fraktionen für eine solche Maßnahme ausgesprochen. Ausgelöst worden ist die Debatte durch Staatssekretär Jörg Leichtfried von der SPÖ. Er hatte eine solche Überprüfung angeregt für Mitarbeiter, die Zugang zu sensiblen Ausschüssen haben. Die Innenminister der Europäischen Union sollen morgen darüber beraten, ob Männer einer bestimmten Altersgruppe künftig von der Aufnahmerichtlinie für Geflüchtete aus der Ukraine ausgeschlossen werden sollen. Es gibt zwei Möglichkeiten: eine Verlängerung der Schutzregelung für alle bis zum März 2027 oder eine Verlängerung, bei der Männer im Alter zwischen 23 und 60 ausgeschlossen würden. Zweitere Regelung würde aber wohl nur bei Männern, die neu in die EU kommen, gelten. Ausnahmen könnte es außerdem etwa für alleinerziehende Väter und Journalisten geben. Und noch zum Fußball. Die Gespräche des ÖFB mit Teamchef Ralf Rangnick über eine Verlängerung seines nach der WM auslaufenden Vertrags biegen in die Zielgerade. ÖFB-Chef Josef Pröll ist laut Medienberichten vom Aufsichtsrat ermächtigt worden, mit dem Teamchef zu den besprochenen Konditionen zu verlängern. Ob eine Unterschrift noch vor WM-Start erfolgt, ist weiter offen. Rangnick hat diesbezüglich zuletzt auch

0: keine Eile signalisiert. Der 67-Jährige reist mit dem ÖFB-Team morgen ins WM-Quartier nach Kalifornien. Bröll kommt 10 Tage später nach.
1: Geht sich doch locker eine Unterschrift zwischendurch aus, oder? Eh klar. Einen wunderschönen Vormittag, hätte ich schon fast gesagt. Mittag, Nachmittag ist mittlerweile ein bisschen verwirrt, normalerweise in der Früh, jetzt am Nachmittag. Aber ja, dementsprechend verwirrt auch das Wetter. Unbeständig starten wir da rein in diesen Nachmittag. Immer wieder Windböen mit dabei, wie gerade in der Stadt Salzburg, und Regenschauer. Aber im Laufe des Abends lockert das etwas auf und morgen der Feiertag wird dann recht sonnig, bei immerhin 25 Grad. Es ist 14.02 Uhr und wir haben diese zwei großen Probleme auf Salzburgstraßen, A1 Westautobahn bzw. A10 Tauernautobahn bei Walserberg. Dieser Unfall mit einem LKW, der uns schon seit den frühen Morgenstunden da behindert. So, jetzt gibt's da leichte Besserung bzw. soll es da schon langsam weitergehen, aber der Stau hat sich aufgebaut bis nach Einring hinter 30 Minuten Zeitverlust, und bei der B178 gibt's das Problem und das dauert bis zum Abend hin. In Fahrtrichtung Innsbruck bei Lofer nach einem LKW-Unfall ist da die gesamte Straße gesperrt. Bitte großräumig umfahren, jetzt wissen wir, das ist recht mühsam, aber es ist so, bis 17.30 Uhr Straßensperre bei Lofer. Da wo es geht, gute Fahrt.
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1: 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Mit einem Mittwoch, der sich ein bisschen anfühlt wie ein Freitag, oder? Und deshalb, klar, morgen ausschlafen, morgen Feiertag, die Stimmung gibt es jetzt schon bei uns auf Antenne Salzburg mit dem großen Robbie Williams. Rein geht's Richtung, vielleicht langes Wochenende, zumindest Richtung Feiertag. Einen schönen Nachmittag.

0: gute Nummer. Alle Farben kommt man fast schon Wochenendstimmung oder zumindest das Freitagsstimmung, oder? Schönen Nachmittag und das Salzburg hier mit Kathi heute ohne Christian, aber dafür mit was Neuem bei uns. Sinnvolle Anrufe, die komplett useless sind. Gibt's halt heute neu bei uns in der Früh und das ist richtig cool. Richtig gehört. Sinnvolle Anrufe, die komplett useless sind. Heute ist nämlich Welttag des Laufens und der Christian hat sich heute noch früh gedacht, er ruft mal in Laufen an, das schöne Laufen gegenüber von Oberndorf, um denen dort nur mitzuteilen, dass er heute nicht durch Laufen laufen wird. Jesus.
1: Stadt Laufenmüller, grüß Gott.
2: Servus, das ist der Christian, hi. Ich wollte nur ganz kurz Bescheid geben. Ich glaube nicht, dass ich heute bei euch vorbeilaufen werde.
1: Welcher Christian? Die Nicole ist nicht da. Ich weiß jetzt nicht, um was es geht.
2: Sorry. Nein, es ist so, weil ich gehe ja ganz gerne laufen, aber ich glaube, dass ich heute nur auf der Salzburger Seite laufen werde. Nur für euch zur Planungssicherheit, damit ihr das wisst.
1: Zur Planungssicherheit. Okay, ich weiß jetzt trotzdem nicht, wer dran ist. Genau.
2: Nein, einfach nur zur Information für euch, damit ihr das wisst. Ja, weil ich meine, bitte nicht falsch verstehen, ich gehe auf jeden Fall heute laufen, weil ich meine, ein Lauf kann ja deinen Tag verändern, viele Läufe dein Leben.
1: Alles klar, passt.
2: Okay. Ja, nur, dass du's weißt.
1: Ciao, servus.
2: Weil denk dran, der Schmerz geht, der Stolz bleibt.
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4: Das Wetter für Salzburg heute. Mit Aprilwetter geht's dahin an diesem Nachmittag und das mitten im Juni. Immer wieder Regenschauer möglich, dann kommt die Sonne wieder raus. Die Temperaturen heute kalt bei 19 Grad, aber morgen am Feiertag schaut's gut aus. Fronleichnam tatsächlich viel mehr Sonnenschein und die Temperaturen, die klettern dann bis an die 25 Grad. So, genau 14.30 Uhr weniger gut schaut's aus auf Salzburgstraßen. Obwohl, schon langsam wird's besser auf der A10 Tauernautobahn in Fahrtrichtung Süden. Da hat sie heute in der Früh schon gekracht mit diesem LKW. Nach wie vor gibt's da Verkehrsbehinderungen direkt beim Walserfeld. Sowohl Richtung Salzburg-Mitte auf die A1 beziehungsweise auch nach Deutschland einringt. Momentan 15 Minuten Zeitverlust. Aber ein richtiges Problem haben wir da in Lofer auf der B178. Da hat's ja auch diesen LKW-Unfall gegeben in Fahrtrichtung Innsbruck. Da gibt's nach wie vor die Totalsperre. Das heißt, nur großräumig Ausweichen möglich oder dementsprechend Zeitverlust. Bis 17.30 Uhr ist die Sperre geplant. Da wo es geht, gute Fahrt.
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4: Schon langsam geht's rein Richtung Feiertag, Richtung langes Wochenende vielleicht heute am Welttag des Eis. Ganz wichtig. Ei, Welttag des Eis. Ist nicht nur wichtig für die, Achtung Witz, Polizei oder Bäckerei. Ist jetzt außerdem nie allein natürlich mit Antenne Salzburg, aber UB40 sind auch große Ei-Fans. Bitte, wie ist das nur mit den Men? Hört's mal zu. Ja, eben. Ja. Großer 90er mit UB40. Antenne Salzburg, ja. Schönen Tag, Mittag.

0: Richtig coole Nummer an diesem Nachmittag. Picture und Michael Schulte, Giants auf Antenne Salzburg. Kurz vorm langen Wochenende muss ja nicht immer was Großartiges sein, was man am nächsten Tag macht oder am Feiertag. Einfach ausschlafen und dann, ich finde es richtig gut, was der Flo vorhat aus der Stadt Salzburg morgen. Hört's mal zu.
1: Zu Hause ruhen und flacken.
0: Richtig, also was machst du, Flo?
1: Zu Hause ruhen und flacken.
0: So ist es, einfach entspannend und Antenne Salzburg ist immer mit dabei.

Musik bei Abwechslung und gleich mit Lady. Joe und Lady, jawohl, richtig coole Nummer zum Reingrufen Richtung Feiertag. Aber vorher gibt es bei uns die Nachrichten um Punkt 3 mit allem, was wichtig ist. Und wir haben Nachwuchs von Gämsen im Salzburger Zoo und das ist was ganz was Besonderes. Und vielleicht gibt es noch einen dazu. Bei uns hier gleich in 13 Minuten.

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12: Im Studio Jessica Kornpointner. Zuckersüße tierische Neuigkeiten kommen aus dem Salzburger Zoo. Es gibt seltenen Nachwuchs bei den Alpengämsen. Vor 2 Wochen ist das erste Kind seit 12 Jahren zur Welt gekommen. Ob noch weitere Jungtiere zu erwarten sind, kann der Zoo noch nicht mit Bestimmtheit sagen, gebe aber noch Hoffnung. Gegen das Kopftuchverbot, das ab Herbst für Mädchen unter 14 an Schulen gelten soll, liegen aktuell 2 Klagen beim Verfassungsgerichtshof, wie die APA berichtet. Dass das Höchstgericht schon im Sommer eine Entscheidung treffen und damit das Gesetz noch vor Schulbeginn kippen könnte, ist sehr unwahrscheinlich. Die Regierung verteidigt das Verbot. Es sei diesmal etwa eingebettet in ein großes Paket an begleitenden Maßnahmen für betroffene Mädchen, aber auch Burschen und Eltern. Weiter in die Niederlande. Laut des Kopenhagen Ice Index ist Utrecht die fahrradfreundlichste Stadt der Welt. Breite Fahrradstraßen, riesige Radparkhäuser und autofreie Viertel zeigen dort, wie Städte den Radverkehr fördern können. Gut 150.000 von 380.000 Bewohnern steigen dort täglich aufs Rad. Tatsächlich soll es laut Schätzungen sogar mehr Fahrräder als Menschen in den Niederlanden geben. Und noch zum Fußball. Für den FC Bayern München Sportvorstand Max Eberl werden die kommenden Wochen zur Bewährungsprobe. Er steht nicht nur vor einem richtungsweisenden Transfersommer, sondern kämpft um seine eigene Zukunft besser. Es soll mehrere Punkte geben, die intern kritisch gesehen werden. Laut Medienberichten soll er bei Transfers etwa zu schnell Abschlüsse erzielen wollen und das habe bereits einige Deals verteuert. Ende August soll bei den nächsten Aufsichtsratssitzungen über Eberls weitere Zukunft entschieden werden.
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14: Bewölkt geht heute durch den Nachmittag. Ein paar Regenschauer sind noch mit dabei. Aber in der Nacht auf morgen lockert es tatsächlich auf. Heute noch richtig kalt bei 19 Grad. Momentan messen wir nur 16 Grad in der Stadt Salzburg und in Zell nur 11. Morgen allerdings am Freitag 25. Es ist 15:02 Uhr, so nach wie vor das Problem auf der A10 Tauernautobahn in Fahrtrichtung Süden, dieser LKW-Unfall, der uns nach wie vor beschäftigt, auf der A1 Westautobahn bis zur Ausfahrt Salzburg Mitte 10 Minuten bzw. 15 Minuten Zeitverlust und das Ganze geht auch nach Bayern, 15 Minuten Zeitverlust. Richtig bitter ist es allerdings bei Lofer auf der B178 in Fahrtrichtung Innsbruck. Nach diesem schweren LKW-Unfall ist die Straße nach wie vor gesperrt. Das heißt, man kann dort nur großräumig ausweichen und was das dort heißt, das wissen wir. Sonst 1 Stunde Zeitverlust. Die Sperre wird dann um 17.30 Uhr aufgehoben. Da wo es geht, gute Fahrt.
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14: So, die halbe Woche ist ja schon geschafft eigentlich und die nächste halbe Woche folgt ja eigentlich aus, oder? Also insofern.

ist doch richtig gut, wenn Dinge gut laufen, oder? Und man auch drüber redet. Tut es uns keiner. Wir schon, wie zum Beispiel von unseren Störchen in Obertrum. Unsere Jungstörche, denen geht's richtig gut. Alle drei wachsen und gedeihen. Jetzt haben sie gerade gefressen. Und jetzt haben sie was gemacht nach dem Fressen, wie so kleine Kinder tun. Richtig, sich hingelegt. Und jetzt schlafen sie alle aneinander gekuschelt in diesem großen Nest da oben bei der Siegel bei der Trummerbrauerei. Also richtig schön, die Mama ist dabei, der Papa ist wieder Futter suchen. Also für alle Mamas und Papas und Kinder im schönsten Bundesland Österreichs. Das wird ein guter Nachmittag, ein guter Feiertag und morgen kommt sogar die Sonne wieder raus. 17 nach 3.

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15: SK Bischofshofen aus allen Bewerben gestrichen und Salzburger Landtag einigt sich. Ich auf dringliche Anfrage wegen Trockenheit. 15.30 Uhr, schönen Nachmittag. Der Verband hat den Bischofshofen Sportclub 39. Der Verein hatte verlassen müssen. Ein Ausplatz fehlt. Deswegen kann der Verein keine regionalliga-taugliche Spielstätte nachweisen. Ungewohnte Einigkeit herrscht heute gegen die Trockenwasserknappheit in Salzburg. Lange Trockenphasen werden immer häufiger und bringen die Landwirtschaft unter Druck. Tiertränken benötigen ihr Wasser, die Futtergrundlagen werden unsicherer und der Bewässerungsbedarf nimmt zu. Waldbrandgefahr steigt. Die Grünen fordern klare Ziele und verbindliche Maßnahmen zum Vogel.
16: Es geht auch gemeinsam daran ab, die Situation. Endlich wieder gebessert werden kann. Wir brauchen einen Landesaktionsplan und auf den Bund werden wir da nicht warten, weil der Bund, der braucht sehr, sehr viel Zeit, bis er
15: das unterbrochen. Das Thema wird am späteren Nachmittag diskutiert. Und es ist Kulturgut auf Rädern. Ab morgen startet zum 22. Mal das Tradi-Eisbergrennen. Das Rennen gerät zwar immer wieder Diskussionen, Veranstalter ist die Veranstaltung jedoch echtes Kulturgut mit mehr als nur schönen Autos.
17: Weil es ein geschichtlicher Rückblick ist, das ist Kulturgut auf Rädern. Wir haben heuer auch umweltfreundliche Benzinsorten, ein sogenanntes E-Fuel im Einsatz. Das heißt, das ist frei von Schadstoffen.
15: Schon morgen werden ab 13.30 Uhr die rund 140 Fahrzeuge der Stadt Grand Prix startet dann wenig später, eher am Freitag, das Rennen auf den Salzburger Hausberg.

0: stattfindet.
1: Danke, Jessie. Es ist der Mittwoch im schönsten Bundesland Österreichs.
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0: Temperaturen steigen morgen auch auf milde 25 Grad.
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0: Und beim Walserfeld momentan 15 Minuten Zeitverlust, das geht dann zäh dahin bis nach Puch. A1 Westautobahn in die andere Fahrtrichtung Wien im Baustellenbereich bei Thalgau bzw. Eugendorf momentan 15 Minuten Zeitverlust. Auf der A10 Traunautobahn steht hier momentan 15 Minuten und zwar in Fahrtrichtung bei der Baustelle bzw. vor Ebenverkehr. Und das Riesenproblem gibt es natürlich nach wie vor nach diesem schweren Verkehrsunfall, da ist die Straße gesperrt, die B178. In Fahrtrichtung Innsbruck geht da gar nichts bis um 17.30 Uhr. Bitte großreichen. Egal in welches. Jawohl, rausschreien. Die Kaiser Chiefs gibt's gleich hier bei uns auf Antenne Salzburg und vor allem richtig cooler 90er mit den Cardigans. 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

0: Das ist ganz ein wichtiger Nachmittag heute. Vor allem für unsere Fußballer, da heißt es heute Koffer packen. Morgen geht's ins Nationalteam. Und für viele Salzburger mit dabei, unter anderem auch für unseren Niki Seiwald, den Kuchl daheim, der holt sich gerade noch, tut aber Koffer packen. Morgen dann direkt Flug nach Amerika. Und Dosen nicht vergessen und Socken. Braucht man immer genügend. Trotzdem, dieses Reisen sind unsere Fußballer natürlich gewöhnt, aber trotzdem vergisst man ja manchmal, vielleicht geht es euch das auch so, wenn man was getan hat, weil es einfach schön war, aber was da alles auf sich genommen wurde, dann hört Papa vom Nico an, der Hubert Eibald.
1: Wir haben 138.000 Kilometer zum Training und zurückgefahren.
0: Bitte, wie viele?
1: Wir haben 138.000 Kilometer zum Training und zurückgefahren.
0: Boah, ein Hoch auf die ganz vielen Eltern, Mamas und Papas, Omas und Opas, die das für ihre Kinder tun.
1: Da sind wir schon viel im Auto gesessen, wir haben damals kein Turnier auslassen, wir waren in Bayern, wir waren in Holland, also es war ein Turnier.
0: Und es hat sich richtig ausgezahlt und morgen ist dann die größte und wichtigste Reise und egal wo es hingeht, auch für euch heute noch und wenn es noch Richtung Feierabend ist. Antenne Salzburg ist mit dabei, jawohl, mit richtig guter Laune und Kai Ruby. Ja.

Sheeran, was für eine Nummer, Overpass Graffiti auf Antenna Salzburg. Der schenkt uns immer wieder schöne Minuten, oder? Apropos schenken, geht es jetzt gleich bei uns in den Nachrichten drum, was wir alles so verschenken, wir Österreicherinnen und Österreicher. Das sind Milliarden von Euro, 12 Milliarden. Wo kommen denn die hin? Oder wo kommen denn die her? Ja, wir wissen die Antwort gleich noch eins Thema in den Nachrichten. Und Punkt 4 auf Antenna Salzburg. Jetzt gibt es einen großartigen 80er, Sometimes Erasure. 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
4: Im Studio Jessica Kornbrentner. Mehr als 12,5 Milliarden Euro haben Österreicher letztes Jahr an Verwandte oder Nichtverwandte verschenkt. Und zwar in insgesamt rund 35.700 Schenkungen. Dabei sind aber nicht alle tatsächlich erfasst, denn die Anzeigepflicht besteht bei Verwandten nicht bis zu einer Summe von 50.000 Euro innerhalb von einem Jahr. Und bei Nichtverwandten sind es bis zu 15.000 Euro in 5 Jahren. Und die Anzeigepflicht gilt nur für Schenkungen unter Lebenden. Weiter in die USA. Die umstrittene Zollpolitik der Trump-Regierung beschäftigt derzeit die Gerichte. Jetzt wird ein neues Argument für neue zusätzliche Zölle gezückt. Es geht um Produkte aus Zwangsarbeit. Die USA haben gleich 60 Volkswirtschaften neue Zölle angedroht, weil diese Importe von Produkten aus mutmaßlicher Zwangsarbeit nicht verhindert oder bestehende Importverbote nicht genügend geprüft hätten. Betroffen wäre da auch die EU. Jetzt können bis zum 6. Juli Einwände geltend gemacht werden. Am 7. folgt die Anhörung. Und noch zum Fußball. Der AC Milan will sich ja komplett neu aufstellen und sucht dafür einen neuen Sportdirektor und einen neuen Cheftrainer. Für den Trainerposten gibt es laut Medienberichten auch 2 Wunschkandidaten. Ex-Crystal Palace-Coach Oliver Glasner und der ehemalige Red Bull Salzburg und jetzt Al-Ahli-Coach Matthias Jaissle. Während bei Glasner noch Hoffnung besteht, dürfte Jaissle den Italienern zu teuer sein. Der 38-Jährige verdient in Saudi-Arabien nämlich 12 Millionen pro Jahr.
5: Und hier ist das Wetter für das schönste Bundesland Österreichs. Die gute Nachricht, der Regen wird seltener, die Wolken lassen nach und vielleicht kommt teilweise sogar noch ein bisschen die Sonne raus. Morgen dann viel weniger Regen als heute, immer mehr Sonne mit dabei, passt auch super fürs Geißbergrennen. Am Freitag wird es dann leider Gottes wieder wechselhaftiger.
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5: Wir starten gleich mal auf der A10 Tauernautobahn in Fahrtrichtung Salzburg zwischen Werf und Passluig. Bitte Vorsicht dort zwischen Helbesbergtunnel und Zetzenbergtunnel. Behinderungen, da sind Personen auf der Fahrbahn. Und grundsätzlich der Berufsverkehr am Laufen an den Stadtausfahrten. Ebert-Fugger-Straße 14 Minuten Zeitverlust. Münchner Bundesstraße 12 Minuten Zeitverlust.
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5: Schönen Nachmittag Salzburg mit Luis Capaldi. I swear to God I'll survive. Jetzt gleich und vorher der nächste Antenne Salzburg 90er hier mit Lenny Kravitz. Fly Away. Am Mittwoch vor dem Feiertag.

Red Bull Salzburg hat einen neuen Kaderplaner. Das ist die gute Nachricht für diesen heutigen Mittwochnachmittag, ist ein Ex-Hoffenheimer. Den schauen wir uns mal ein bisschen genauer an. Vor allen Dingen haben wir dazu den Sportchef, Sportdirektor gleich im Interview. Markus Mann ist nur eins der Themen in den Antenne Salzburg Nachrichten. Wir starten in 16 Minuten um 16:30 bei uns pünktlich auf Antenne Salzburg. Da ist alles drin, was wichtig ist aus Salzburg, Österreich. Na, Salzburg Stadt und Land, Entschuldigung. Und hier ist der nächste Antenne Salzburg mit 90er mit Billy Joel. Harry J.

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10: Das Kreisbergrennen geht in seine 22. Ausgabe und der FC Red Bull Salzburg ist voll im Umbruch. Es ist 16.30 Uhr. Schönen Nachmittag. Es ist Kulturgut auf Rädern. Ab morgen startet zum 22. Mal das traditionelle Salzburger Geißbergrennen. Das Rennen gerät zwar immer wieder in die Kritik und öffentliche Diskussionen. Für den Veranstalter Gerd Pierer ist die Veranstaltung jedoch echtes Kulturgut mit mehr als nur schönen Autos.
11: Weil es ein geschichtlicher Rückblick ist, es ist Kulturgut auf Rädern. Wir haben heuer auch umweltfreundliche Benzinfahrt, ein sogenanntes E-Fuel im Einsatz. Das heißt, es ist frei von Schadstoffen.
10: Schon morgen werden ab 13.30 Uhr die rund 140 Fahrzeuge am Residenzplatz präsentiert. Der Stadt Grand Prix startet dann wenig später, ehe am Freitag das Rennen auf dem Salzburger Hausberg stattfindet. Die Wirtschaftskammer Salzburg ist nach der Ankündigung der bundesweiten Kammer, Personal abzubauen, um Beruhigung bemüht. Auch hierzulande werde zwar Personal eingespart, keineswegs aber über Kündigungen. Es laufe vielmehr über Pensionierungen, bei denen auf Nachbesetzungen verzichtet wird. Bis 2030 muss die Wirtschaftskammer Salzburg ja insgesamt 5,2 Millionen Euro einsparen. Und noch zum Fußball. Der FC Red Bull Salzburg hat einen neuen Kaderplaner, den Ex-Hoffenheimer Jonathan Hader. Und jetzt sucht der Club auch weiter intensiv nach einem neuen Trainer. Die beiden Deutschen Mitch Kniert und Lukas Kwasniok gelten weiterhin als Top-Kandidaten. Red Bull Global Head of Soccer Jürgen Klopp hat noch eine weitere Möglichkeit auf den Tisch gebracht. David Hubert von Union Saint-Gilloise. Auch im Team steht die nächste Änderung an. Laut den Salzburger Nachrichten steht Mats Bitstrup nämlich kurz vor einem Wechsel zu Olympique Lyon. Mit vielen Änderungen hat Sportdirektor Markus Mann aber ohnehin gerechnet.
12: Ich glaube, es tut uns gut, wenn wir in die neue Saison unvorbelastet reingehen und werden jetzt jeden Stein umdrehen und Entscheidungen treffen.
10: Mit Neuigkeiten rund um die Trainerposition ist wohl in den nächsten zwei Wochen zu rechnen. Am 17. Juni starten die Bullen nämlich wieder ins Mannschaftstraining.
13: Und wir starten mit dem Wetter für das schönste Bundesland Österreichs. Immer weniger Regen mit dabei, teilweise jetzt auch ein bisschen Sonne, die durchkommt. Und morgen dann ein relativ schöner Tag. Ist es zwar ein bisschen bewölkt, wechselhaft, aber mehr Sonne mit dabei. Freitag dann leider Gottes wieder regnerisch.
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13: Und 4:35, mein lieber Gesangsverein. Ordentlich was los heute Nachmittag auf Salzburg Straßen. Wir starten auf der A1 Westautbahn vor der Baustelle in Fahrtrichtung Thalgau. Momentan 22 Minuten Zeitverlust. Auch auf der A10 Tauernautobahn in Fahrtrichtung Süden. Immer wieder stockender Verkehr.

0: Verkehr, in Summe an die 15 Minuten Zeitverlust und natürlich an den Stadtautfahrten dauert es länger. Dort momentan Aigner Straße, Münchner Bundesstraße, Ebert-Fugger Straße, so an die 15 Minuten Zeitverlust.
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0: Schönen Nachmittag Salzburg vor dem Feiertag. Jetzt mit Marsch. Wir haben ja das Beste von heute und mehr Musik, mehr Abwechslung geht nur mit mehr 90ern. Jetzt mit White Town. Jo, ganz gemütlich. Aber richtig coole Nummer. Am Mittwochnachmittag im schönsten Bundesland Österreichs.

0: ganz kurz der Satz zum Feiertag. Was macht's?
1: Zu Hause ruhen und flacken.
0: Na, das ist doch wunderbar. Und dazu gibt's jetzt in der Salzburg mit mehr Musik und mehr Abwechslung. Hier ist Phil Collins. Can't Stop Loving You.

Jetzt geben wir noch ein bisschen Gas, so in Fahrtrichtung Feierabend. Und so mit E17, It's Alright, der nächste Antenne Salzburg 90er. Gibt's nur bei uns. Mehr Musik, mehr Abwechslung und mehr 90er. Fängt ruhig an, aber gibt dann richtig schön Gas. E17.

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6: Im Studio Jessica Kornbrentner. Im österreichischen Parlament werden weiter keine Sicherheitsüberprüfungen von Mitarbeitern vorgenommen. Nach der Präsidiale heute hat sich keine der Fraktionen für eine solche Maßnahme ausgesprochen. Ausgelöst worden ist die Debatte durch Staatssekretär Jörg Leichtfried von der SPÖ. Er hatte eine solche Überprüfung angeregt für Mitarbeiter, die Zugang zu sensiblen Ausschüssen haben. Die Innenminister der Europäischen Union sollen morgen darüber beraten, ob Männer einer bestimmten Altersgruppe künftig von der Aufnahmerichtlinie für Geflüchtete aus der Ukraine ausgeschlossen werden sollen. Es gibt zwei Möglichkeiten: eine Verlängerung der Schutzregelung für alle bis zum März 2027 oder eine Verlängerung, bei der Männer im Alter zwischen 23 und 60 ausgeschlossen würden. Zweitere Regelung würde aber wohl nur bei Männern, die neu in die EU kommen, gelten. Ausnahmen könnte es außerdem etwa für alleinerziehende Väter und Journalisten geben. Und noch zum Fußball. Die Gespräche des ÖFB mit Teamchef Ralf Rangnick über eine Verlängerung seines nach der WM auslaufenden Vertrags biegen in die Zielgerade. ÖFB-Chef Josef Pröll ist laut Medienberichten vom Aufsichtsrat ermächtigt worden, mit dem Teamchef zu den besprochenen Konditionen zu verlängern. Ob eine Unterschrift noch vor WM-Start erfolgt, ist weiter offen. Rangnick hat diesbezüglich zuletzt auch keine Eile signalisiert. Der 67-Jährige reist mit dem ÖFB-Team morgen ins WM-Quartier nach Kalifornien. Pröll kommt 10 Tage später nach.
7: Und wir kommen zum Feierabendwetter für das schönste Bundesland Österreich. Jetzt ist sogar noch ein bisschen Sonne rausgekommen. Vielleicht teilweise kann noch ein bisschen Regen mit dabei sein, aber ab morgen wird es dann richtig schön für diesen Feiertag. Temperaturen bis an die 20, 25 Grad. Freitag dann wieder wechselhaft.
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7: Um 2:05. Wunderschönen Nachmittag. Viel los auf Salzburg Straßen. Wir starten auf der A1 Westautobahn vor dem Baustellenbereich bei Eugendorf. Momentan 34 Minuten Zeitverlust. Auch auf der A10 Tauernautobahn in Fahrtrichtung Süden dauert es immer wieder länger mit momentan 14 Minuten Zeitverlust ab Salzburg Süd. Und auch die Stadtausfahrten komplett dicht. Momentan Münchner Bundesstraße, Eigner Straße, Ebert-Fugger Straße. Dort jetzt momentan an die 15 Minuten Zeitverlust.
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7: Wunderschönen Nachmittag Salzburg. Wir telefonieren gleich ganz ausführlich mit dem Chef vom Geisbergrennen, haben Gutes zu vermelden, wie das morgen so abläuft, wann man wo sein soll. Ob's Stützern, gleich bei uns in 10 Minuten.
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0: wird ein wunderbares verlängertes Wochenende. Allein schon deswegen, weil morgen ist wieder Geißbergrennen. Hier ist Antenne Salzburg. Um 8 Uhr geht's los übrigens. Schloss Hellbrunn, 13.30 Uhr dann am Residenzplatz und dann am Nachmittag Altstadt Grand Prix und alles ist vorbereitet. Jetzt live bei mir in der Leitung ist der Organisator, der Gerd Pirer.
1: Es ist perfekt vorbereitet. Es ist alles in den Startlöchern.
0: Ich war jetzt vorher nochmal bei unserer Wetterredaktion. Die haben nämlich gesagt, dass das Wetter für morgen sogar relativ gut sein wird. Also ein bisschen Sonne mit dabei, nicht zu heiß, nicht zu kalt.
1: Alles bestens. Wir haben das so bestellt, dass der Residenzplatz auch nicht so staubig ist.
0: Natürlich, super. Können wir noch ganz kurz was über die Autos sagen? Gibt es ein paar Highlights?
1: Ich habe einen Porsche 909 Bergspider, der extra für Bergrennen konstruiert wurde von Ferdinand Piëch. Und dieses Auto ist eine Rarität, hat 384 Kilo. 275 PS, eine Kraftmaschine. Der steht vom Tomaselli-Kiosk und dann in Hellbrunn.
0: Ja, wunderbar. Dann wünschen wir euch ein wunderbares Geißbergrennen. Alles Gute.
1: Ja, danke. Grüß dich an. Dankeschön.
0: Das wird sicher cool morgen. Schönen Tag.
1: Sehr lieb. Danke. Wiederhören. Servus.

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9: Schlagabtausch zwischen ÖVP und SPÖ im Landtag und der FC Red Bull Salzburg ist voll im Umbruch. Es ist 17.30 Uhr, schönen Feiertag. Ausreden, Gutachten, Beauftragte. Unter diesem Titel ist heute die Aktuelle Stunde beantragt von der SPÖ im Landtag gelaufen. Es war eine umfangreiche Kritik an den Regierungsparteien. ÖVP und FPÖ würden sich laut dem Roten Club-Vorsitzenden Markus Maurer hinter einer langen Liste an Beauftragten für alle möglichen Bereiche verstecken, wie etwa Asyl oder den Wolf. Deren Einsatz wäre nicht notwendig, dafür aber teuer, so die Sozialdemokraten. Landeshauptfrau Caroline Edtstadler ortet in ihrer Antwort eine Wahltaktik der SPÖ vor dem bevorstehenden Landesparteitag Mitte Juni. Es ist Kulturgut auf Rädern. Ab morgen startet zum 22. Mal das traditionelle Salzburger Geißbergrennen. Das Rennen gerät zwar immer wieder in die Kritik und öffentliche Diskussionen. Für den Veranstalter Gerd Pierer ist die Veranstaltung aber echtes Kulturgut mit mehr als nur schönen Autos.
10: Weil es ein geschichtlicher Rückblick ist, es ist Kulturgut auf Rädern. Wir haben heuer auch umweltfreundliche Benzinfahrt, ein sogenanntes E-Fuel im Einsatz. Das heißt, es ist frei von Schadstoffen.
9: Schon ab morgen werden ab 13.30 Uhr die rund 140 Fahrzeuge am Salzburger Residenzplatz präsentiert. Und noch zum Fußball. Der FC Red Bull Salzburg hat einen neuen Kaderplaner, den Ex-Hoffenheimer Jonathan Harder. Jetzt sucht der Club weiter intensiv nach einem neuen Trainer. Die beiden Deutschen Mitch Kniert und Lukas Kwasniok gelten weiterhin als Top-Kandidaten auf die Nachfolge von Daniel Beichler. Red Bull Global Head of Soccer Jürgen Klopp hat noch eine weitere Möglichkeit auf den Tisch gebracht. David Hubert von Union Saint-Gilloise. Auch im Team steht die nächste Änderung an. Laut den Salzburger Nachrichten steht Mats Bitztrup kurz vor einem Wechsel zu Olympique Lyon. Mit vielen Änderungen hat Sportdirektor Markus Mann aber ohnehin gerechnet.
11: Ich glaube, es tut uns gut, wenn wir in die neue Saison unvorbelastet reingehen und werden jetzt jeden Stein umdrehen und Entscheidungen treffen.
9: Mit Neuigkeiten rund um die Trainerposition ist in den nächsten 2 Wochen zu rechnen. Am 17. Juni starten die Bullen nämlich wieder ins Mannschaftstraining.
12: Und wir starten mit dem Feierabendwetter für das schönste Bundesland Österreichs. Die letzten Regenschauer klingen ab. In der Stadt Salzburg ist eh schon lange die Sonne herausgekommen. Morgen dann richtig viel Sonnenschein mit dabei. Ein paar Nebelfelder in der Früh. Temperaturen 20 bis an die 25 Grad.
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0: A1 Westautobahn vor dem Baustellenbereich in Eugendorf momentan in Fahrtrichtung Linz. 34 Minuten Zeitverlust in Fahrtrichtung Süden. Auf der A10 dauert es auch immer wieder mal länger. Allein schon bei Salzburg Süd dort an die 14 Minuten Zeitverlust. Und grundsätzlich ganz Salzburg steht, die Landeshauptstadt, vornehmlich an den Stadtausfahrten. Dort höchster Zeitverlust heute Karolinenbrücke und die dazugehörige Fürbergstraße. 22 Minuten dauert es dort besser.
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0: Schönen Feierabend Salzburg. Wir haben zumindest für euch mehr Musik, mehr Abwechslung. Thorsten Einerson kommt. Jawohl, mit der Hymne für die Fußballweltmeisterschaft 2026. Und jetzt starten wir erstmal mit Alanis Morissette. Ironic.

0: 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Wie schaut's aus? Wochenende, schon Pläne?
1: Ja, ich hab so viele Pläne. Aber meistens durchkreuzt mir irgendwas die Pläne. Drum mache ich mir das nächste Bett dann auf.
0: Ja,

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4: Im Studio Jessica Kornbrentner. Gegen das Kopftuchverbot, das ab Herbst für Mädchen unter 14 an Schulen gelten soll, liegen aktuell 2 Klagen beim Verfassungsgerichtshof, wie die APA berichtet. Dass das Höchstgericht schon im Sommer eine Entscheidung treffen und damit das Gesetz noch vor Schulbeginn kippen könnte, ist sehr unwahrscheinlich. Die Regierung verteidigt das Verbot. Es sei diesmal etwa eingebettet in ein großes Paket an begleitenden Maßnahmen für betroffene Mädchen, aber auch Burschen und Eltern. Weiter in die Niederlande. Laut des Copenhagen Ice Index ist Utrecht die fahrradfreundlichste Stadt der Welt. Breite Fahrradstraßen, riesige Radparkhäuser und autofreie Viertel zeigen dort, wie Städte den Radverkehr fördern können. Gut 150.000 von 380.000 Bewohnern steigen dort täglich aufs Rad. Tatsächlich soll es laut Schätzungen sogar mehr Fahrräder als Menschen in den Niederlanden geben. Und noch zum Fußball. Für den FC Bayern München Sportvorstand Max Eberl werden die kommenden Wochen zur Bewährungsprobe. Er steht nicht nur vor einem richtungsweisenden Transfersommer, sondern kämpft um seine eigene Zukunft beim Rekordmeister. Es soll mehrere Punkte geben, die intern kritisch gesehen werden. Laut Medienberichten soll er bei Transfers etwa zu schnelle Abschlüsse erzielen wollen und das habe bereits einige Deals verteuert. Ende August soll bei der nächsten Aufsichtsratssitzung über Eberls weitere Zukunft entschieden werden.
5: Und hier ist das Wetter für das schönste Bundesland Österreich. Es ist dann doch ein bisschen Sonne noch rausgekommen am späten Nachmittag hier bei uns in Salzburg. Wie schaut's morgen aus? Mehr Sonne mit dabei, fast kein Regen, bisschen bewölkt, nicht allzu warm. Temperaturen so an die 20 bis 25 Grad. Am Freitag kommt dann aber der Regen wieder.
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5: Immer noch richtig viel los vor dem Baustellenbereich auf der A1 Westautobahn in Fahrtrichtung Linz. Dort momentan an die 30 Minuten Zeitverlust. Auch in Fahrtrichtung Süden dauert es immer noch länger. Rund um Salzburg Süd 15 Minuten Zeitverlust dort. Und Berufsverkehr nach wie vor in der Stadt Salzburg heftig unterwegs. An den Stadtausfahrten dauert es überall 10, 15 Minuten länger.
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5: Schönen Feierabend Salzburg. Jetzt gleich mit The Weeknd, den X-Ambassadors, David Guetta und jetzt OMD.
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3: Im Studio Jessica Kornpointner. Der Landesrechnungshof übt Kritik an der Gemeindeführung in Bad Hofgastein. Laut einem Bericht sind notwendige Informationen über Gemeindebeteiligungen nicht an die Finanzabteilung weitergegeben worden. Das habe zu Bilanzierungsfehlern geführt, und zwar in Millionenhöhe, heißt es von den Prüfern. Die Gemeinde hat den Fehler inzwischen korrigiert und will Empfehlungen des Rechnungshofes umsetzen. Mehr als die Hälfte der österreichischen Beschäftigten würde für ein haustierfreundliches Büro den Job wechseln. Das zeigt eine Studie von Mars mit 3000 Teilnehmenden in Österreich, Deutschland und der Schweiz zu Tieren am Arbeitsplatz. 82% haben dazu angegeben, dass Haustiere eine entspanntere Atmosphäre schaffen. Auch interessant, mehr als ein Drittel der Befragten würde das Erlauben von Tieren im Job bevorzugen gegenüber persönlichen Vergünstigungen, Rabatten oder Firmenfahrrädern. Und noch zum Fußball. Als Weltwirtschaftsmarkt, der FC Red Bull Salzburg dürfte sich demnächst über eine neue zweistellige Millionensumme am Konto freuen. Kapitän Mats Bitztrup steht laut Medienberichten kurz vor einem Wechsel nach Frankreich zu Olympique Lyon. Sein Vertrag in Salzburg läuft bis 2029 und sein Marktwert liegt bei 13 Millionen Euro.
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2: Im Studio Jessica Kornbrentner. Im österreichischen Parlament werden weiter keine Sicherheitsüberprüfungen von Mitarbeitern vorgenommen. Nach der Präsidiale heute hat sich keine der Fraktionen für eine solche Maßnahme ausgesprochen. Ausgelöst worden ist die Debatte durch Staatssekretär Jörg Leichtfried von der SPÖ. Er hatte eine solche Überprüfung angeregt für Mitarbeiter, die Zugang zu sensiblen Ausschüssen haben. Die Innenminister der Europäischen Union sollen morgen darüber beraten, ob Männer einer bestimmten Altersgruppe künftig von der Aufnahmerichtlinie für Geflüchtete aus der Ukraine ausgeschlossen werden sollen. Es gibt zwei Möglichkeiten: eine Verlängerung der Schutzregelung für alle bis zum März 2027 oder eine Verlängerung, bei der Männer im Alter zwischen 23 und 60 ausgeschlossen würden. Zweitere Regelung würde aber wohl nur bei Männern, die neu in die EU kommen, gelten. Ausnahmen könnte es außerdem etwa für alleinerziehende Väter und Journalisten geben. Und noch zum Fußball. Die Gespräche des ÖFB mit Teamchef Ralf Rangnick über eine Verlängerung seines nach der WM auslaufenden Vertrags biegen in die Zielgerade. ÖFB-Chef Josef Pröll ist laut Medienberichten vom Aufsichtsrat ermächtigt worden, mit dem Teamchef zu den besprochenen Konditionen zu verlängern. Ob eine Unterschrift noch vor WM-Start erfolgt, ist weiter offen. Rangnick hat diesbezüglich zuletzt auch keine Eile signalisiert. Der 67-Jährige reist mit dem ÖFB-Team morgen ins WM-Quartier nach Kalifornien. Pröll kommt 10 Tage später nach.
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